geballt ein paar Wünsche geben, die muss ich jetzt mal abarbeiten. Nummer 1. Feel the beat. Aus dem Jahre 2026. Tonight is never ending.

0: So, jetzt geht's mal. Andere Wunschmusik.
1: Okay, Jöpchen, jetzt kommt unser Fiesta Mexicana.

So, wir sind uns jetzt mal einig geworden und wir haben jetzt rausgefunden, dass es eigentlich nur dieser Titel hier sein kann, den ich jetzt spiele. Und los.

nochmal zu diesem Wunsch. Und es geht mal in das Jahr 2025. Fahr ein bisschen Auto mit Niklas.

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3: Im Studio Colin Mock. Schönen guten Morgen. 2 Wochen nach dem Wahlbeben in Sachsen-Anhalt wird heute gleich doppelt gewählt. Die Menschen in Berlin und Mecklenburg-Vorpommern entscheiden über ihre Landesparlamente. Christiane Hampe berichtet.
4: In Sachsen-Anhalt war die AfD ja nur knapp an der absoluten Mehrheit vorbeigeschrammt. Darauf kann sie heute wohl nicht hoffen, schon gar nicht in Berlin. Da lag die AfD in den Umfragen zuletzt auf Platz 3. CDU und Linke liefern sich da ein Kopf-an-Kopf-Rennen. In MV sind AfD und SPD fast gleich auf. In beiden Ländern sieht es aber danach aus, als könnte die AfD ihr Ergebnis der letzten Wahlen in etwa verdoppeln. Für die Bundesregierung, speziell für den Kanzler, droht also der nächste Denkzettel.
3: Teile des hochmodernen US-Tarnkappenjets F-35 sind womöglich China in die Hände gefallen. Das berichtet das Nachrichtenportal Politico. Der US-Kongress untersucht den Fall. Mehr von

0: Daniel Bornberg.
1: Der F-35-Jet gilt als das modernste Kampfflugzeug der Welt. Die Technik dahinter ist natürlich streng geheim. Dem Bericht zufolge sollte eine Cockpithaube für eine Reparatur per Schiff von Australien in die USA gebracht werden, landete aber in Hongkong und gilt seitdem als vermisst. Auch Deutschland setzt auf F-35-Jets, um die alten Tornados zu ersetzen. 35 Stück hat die Bundeswehr bestellt. Der erste Jet ist gerade erst an Verteidigungsminister Pistorius übergeben worden.
0: Ein Tankrabatt als kurzfristige Maßnahme, später ein Spritpreisdeckel. Das hat die Bundesregierung kurz vor den Wahlen in Berlin und Mecklenburg-Vorpommern angekündigt und damit auf die Rekorde an den Tankstellen reagiert. Kritiker sagen, es kommt mal wieder die Gießkanne zum Einsatz. In der Fußball-Bundesliga verabschiedet sich Borussia Dortmund mit einer perfekten Punkteausbeute in die Länderspielpause. Der BVB setzte sich mit 1:0 beim VfB Stuttgart durch. Der vierte Sieg im vierten Spiel bedeutet die Tabellenführung. Außerdem spielten HSV Köln 2:1, Gladbach Mainz 3:4, Frankfurt Freiburg 2:2 und Bremen Augsburg 3:2.
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3: mit KI-Support. Viele Wolken gibt es heute erstmal, dazu regnet es im Norden zeitweise und der Regen arbeitet sich bis zum Abend weiter südwärts. Später wird es dann hier und da freundlicher und die Sonne kommt öfter raus. An der Küste sind Sturmböen drin. Dazu liegen die Höchstwerte heute zwischen 17 und 27 Grad. Morgen wird es wieder wechselhaft mit Schauern und vereinzelt Gewittern, maximal bis zu 23 Grad.

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1: Im Studio Colin Mock, schönen guten Morgen. 2 Wochen nach dem Wahlbeben in Sachsen-Anhalt wird heute gleich doppelt gewählt. Die Menschen in Berlin und Mecklenburg-Vorpommern entscheiden über ihre Landesparlamente. Christiane Hampe berichtet.
2: In Sachsen-Anhalt war die AfD ja nur knapp an der absoluten Mehrheit vorbeigeschrammt. Darauf kann sie heute wohl nicht hoffen, schon gar nicht in Berlin. Da lag die AfD in den Umfragen zuletzt auf Platz 3. CDU und Linke liefern sich da ein Kopf-an-Kopf-Rennen. In MV sind AfD und SPD fast gleich auf. In beiden Ländern sieht es aber danach aus, als könnte die AfD ihr Ergebnis der letzten Wahlen in etwa verdoppeln. Für die Bundesregierung, speziell für den Kanzler, droht also der nächste Denkzettel.
1: Teile des hochmodernen US-Tarnkappenjets F-35 sind womöglich China in die Hände gefallen. Das berichtet das Nachrichtenportal Politico. Der US-Kongress untersucht den Fall. Mehr von Daniel Bornberg.
3: Der F-35-Jet gilt als das modernste Kampfflugzeug der Welt. Die Technik dahinter ist natürlich streng geheim. Dem Bericht zufolge sollte eine Cockpithaube für eine Reparatur per Schiff von Australien in die USA gebracht werden, landete aber in Hongkong und gilt seitdem als vermisst. Auch Deutschland setzt auf F-35-Jets, um die alten Tornados zu ersetzen. 35 Stück hat die Bundeswehr bestellt. Der erste Jet ist gerade erst an Verteidigungsminister Pistorius übergeben worden.
1: Ein Tankrabatt als kurzfristige Maßnahme, später ein Spritpreisdeckel. Das hat die Bundesregierung kurz vor den Wahlen in Berlin und Mecklenburg-Vorpommern angekündigt und damit auf die Rekorde an den Tankstellen reagiert. Kritiker sagen, es kommt mal wieder die Gießkanne zum Einsatz. In der Fußball-Bundesliga verabschiedet sich Borussia Dortmund mit einer perfekten Punkteausbeute in die Länderspielpause. Der BVB setzte sich mit 1:0 beim VfB Stuttgart durch. Der 4. Sieg im 4. Spiel bedeutet die Tabellenführung. Außerdem spielten HSV Köln 2:1, Gladbach Mainz 3:4, Frankfurt Freiburg 2:2 und Bremen Augsburg 3:2.

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1: Im Studio Colin Mock. Schönen guten Morgen. 2 Wochen nach dem Wahlbeben in Sachsen-Anhalt wird heute gleich doppelt gewählt. Die Menschen in Berlin und Mecklenburg-Vorpommern entscheiden über ihre Landesparlamente. Christiane Hampe berichtet.
2: In Sachsen-Anhalt war die AfD ja nur knapp an der absoluten Mehrheit vorbeigeschrammt. Darauf kann sie heute wohl nicht hoffen, schon gar nicht in Berlin. Da lag die AfD in den Umfragen zuletzt auf Platz 3. CDU und Linke liefern sich da ein Kopf-an-Kopf-Rennen. In MV sind AfD und SPD fast gleich auf. In beiden Ländern sieht es aber danach aus, als könnte die AfD ihr Ergebnis der letzten Wahlen in etwa verdoppeln. Für die Bundesregierung, speziell für den Kanzler, droht also der nächste Denkzettel.
1: Teile des hochmodernen US-Tarnkappenjets F-35 sind womöglich China in die Hände gefallen. Das berichtet das Nachrichtenportal Politico. Der US-Kongress untersucht den Fall. Mehr von Daniel Bornberg.
3: Der F-35-Jet gilt als das modernste Kampfflugzeug der Welt. Die Technik dahinter ist natürlich streng geheim. Dem Bericht zufolge sollte eine Cockpithaube für eine Reparatur per Schiff von Australien in die USA gebracht werden, landete aber in Hongkong und gilt seitdem als vermisst. Auch Deutschland setzt auf F-35-Jets, um die alten Tornados zu ersetzen. 35 Stück hat die Bundeswehr bestellt. Der erste Jet ist gerade erst an Verteidigungsminister Pistorius übergeben worden.
1: Ein Tankrabatt als kurzfristige Maßnahme, später ein Spritpreisdeckel. Das hat die Bundesregierung kurz vor den Wahlen in Berlin und Mecklenburg-Vorpommern angekündigt und damit auf die Rekorde an den Tankstellen reagiert. Kritiker sagen, es kommt mal wieder die Gießkanne zum Einsatz. In der Fußball-Bundesliga verabschiedet sich Borussia Dortmund mit einer perfekten Punkteausbeute in die Länderspielpause. Der BVB setzte sich mit 1:0 beim VfB Stuttgart durch. Der 4. Sieg im 4. Spiel bedeutet die Tabellenführung. Außerdem spielten HSV Köln 2:1, Gladbach Mainz 3:4, Frankfurt Freiburg 2:2 und Bremen Augsburg 3:2.

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3: Im Studio Colin Mock. Schönen guten Morgen. Wird der Wahlsonntag heute zum Schicksalssonntag für Kanzler Merz? Berlin und Mecklenburg-Vorpommern wählen heute ihre Landesparlamente. Gut möglich, dass heute Abend die Kanzlerdebatte so richtig entflammt. Anne Brauer.
4: Ja, auch wenn zum Beispiel die CDU-Ministerpräsidenten in den letzten Tagen versucht haben, die Personaldiskussion wegzumoderieren. Aber die Aussichten für Merz' CDU sind alles andere als rosig. In Berlin lieferte sie sich in den Umfragen zwar ein Kopf-an-Kopf-Rennen mit der Linken um die Spitzenposition, muss aber mit deutlichen Verlusten rechnen. In Mecklenburg-Vorpommern lag die CDU nur noch knapp über der 5%-Hürde. Und in beiden Ländern dürfte die AfD kräftig zulegen. Also, der nächste Denkzettel droht für die Bundesregierung und allen voran für Friedrich Merz.
3: Die Reaktionen auf die von der Bundesregierung angekündigten Maßnahmen gegen die hohen Spritpreise fallen unterschiedlich aus. Verbraucherschützer und Wirtschaftswissenschaftler kritisieren die Steuersenkung als unsozial und ineffizient. Von der Opposition heißt es, die Milliardenhilfe lande am Ende wieder zu großen Teilen bei den Mineralölkonzernen. Lob kommt dagegen aus der Landwirtschaft und der Logistikbranche. Der Ökonom Jens Südekum berät die Bundesregierung. Er sagte im Ersten:
5: Das schafft natürlich nicht das Problem aus der Welt, völlig klar, aber zumindest bietet es kurzfristig eine Lösung und vor allem funktioniert es schnell und es wird auch schnell an den Zapfsäulen ankommen.
3: Teile des hochmodernen US-Tarnkappenjets F-35 sind womöglich China in die Hände gefallen. Das berichtet das Nachrichtenportal Politico. Demnach sollte eine Cockpithaube für eine Reparatur per Schiff von Australien in die USA gebracht werden, landete aber in Hongkong und gilt seitdem als vermisst. In der Fußball-Bundesliga hat sich Borussia Dortmund den 4. Sieg im 4. Spiel gesichert. In Stuttgart stand es am Ende 1:0. Damit sind die Dortmunder neuer Tabellenführer. Die weiteren Ergebnisse: Frankfurt-Freiburg 2:2, Bremen-Augsburg 3:2, Gladbach-Mainz 3:4 und HSV-Köln 2:1.
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6: Mit KI-Support. Viele Wolken gibt es heute früh, dazu fällt stellenweise noch Regen. Im Laufe des Tages wird der Regen schwächer und zieht weiter Richtung Süden. Im Norden kommt am Nachmittag erst kurz etwas Auflockerung. Später sind aber auch kräftige Schauer und vereinzelt Gewitter drin. Dazu werden es 17 bis 27 Grad. Morgen geht's freundlicher weiter, oft trocken, maximal 23 Grad.

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1: Im Studio Colin Mock. Schönen guten Morgen. Wird der Wahlsonntag heute zum Schicksalssonntag für Kanzler Merz? Berlin und Mecklenburg-Vorpommern wählen heute ihre Landesparlamente. Gut möglich, dass heute Abend die Kanzlerdebatte so richtig entflammt. Anne Brauer.
2: Ja, auch wenn zum Beispiel die CDU-Ministerpräsidenten in den letzten Tagen versucht haben, die Personaldiskussion wegzumoderieren. Aber die Aussichten für Merz-CDU sind alles andere als rosig. In Berlin lieferte sie sich in den Umfragen zwar ein Kopf-an-Kopf-Rennen mit der Linken um die Spitzenposition, muss aber mit deutlichen Verlusten rechnen. In Mecklenburg-Vorpommern lag die CDU nur noch knapp über der 5%-Hürde. Und in beiden Ländern dürfte die AfD kräftig zulegen. Also, der nächste Denkzettel droht für die Bundesregierung und allen voran für Friedrich Merz.
1: Die Reaktionen auf die von der Bundesregierung angekündigten Maßnahmen gegen die hohen Spritpreise fallen unterschiedlich aus. Verbraucherschützer und Wirtschaftswissenschaftler kritisieren die Steuersenkung als unsozial und ineffizient. Von der Opposition heißt es, die Milliardenhilfe lande am Ende wieder zu großen Teilen bei den Mineralölkonzernen. Lob kommt dagegen aus der Landwirtschaft und der Logistikbranche. Der Ökonom Jens Südekum berät die Bundesregierung. Er sagte im Ersten:
3: Das schafft natürlich nicht das Problem aus der Welt, völlig klar, aber zumindest bietet es kurzfristig eine Lösung und vor allem funktioniert es schnell und es wird auch schnell an den Zapfsäulen ankommen.
1: Teile des hochmodernen US-Tarnkappenjets F-35 sind womöglich China in die Hände gefallen. Das berichtet das Nachrichtenportal Politico. Demnach sollte eine Cockpithaube für eine Reparatur per Schiff von Australien in die USA gebracht werden, landete aber in Hongkong und gilt seitdem als vermisst. In der Fußball-Bundesliga hat sich Borussia Dortmund den 4. Sieg im 4. Spiel gesichert. In Stuttgart stand es am Ende 1:0. Damit sind die Dortmunder neuer Tabellenführer. Die weiteren Ergebnisse: Frankfurt-Freiburg 2:2, Bremen-Augsburg 3:2, Gladbach-Mainz 3:4 und HSV-Köln 2:1.

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1: Im Studio Colin Mock. Schönen guten Morgen. Wird der Wahlsonntag heute zum Schicksalssonntag für Kanzler Merz? Berlin und Mecklenburg-Vorpommern wählen heute ihre Landesparlamente. Gut möglich, dass heute Abend die Kanzlerdebatte so richtig entflammt. Anne Brauer.
2: Ja, auch wenn zum Beispiel die CDU-Ministerpräsidenten in den letzten Tagen versucht haben, die Personaldiskussion wegzumoderieren. Aber die Aussichten für Merz-CDU sind alles andere als rosig. In Berlin lieferte sie sich in den Umfragen zwar ein Kopf-an-Kopf-Rennen mit der Linken um die Spitzenposition, muss aber mit deutlichen Verlusten rechnen. In Mecklenburg-Vorpommern lag die CDU nur noch knapp über der 5%-Hürde. Und in beiden Ländern dürfte die AfD kräftig zulegen. Also, der nächste Denkzettel droht für die Bundesregierung und allen voran für Friedrich Merz.
1: Die Reaktionen auf die von der Bundesregierung angekündigten Maßnahmen gegen die hohen Spritpreise fallen unterschiedlich aus. Verbraucherschützer und Wirtschaftswissenschaftler kritisieren die Steuersenkung als unsozial und ineffizient. Von der Opposition heißt es, die Milliardenhilfe lande am Ende wieder zu großen Teilen bei den Mineralölkonzernen. Lob kommt dagegen aus der Landwirtschaft und der Logistikbranche. Der Ökonom Jens Südekum berät die Bundesregierung. Er sagte im Ersten:
3: Das schafft natürlich nicht das Problem aus der Welt, völlig klar, aber zumindest bietet es kurzfristig eine Lösung und vor allem funktioniert es schnell und es wird auch schnell an den Zapfsäulen ankommen.
1: Teile des hochmodernen US-Tarnkappenjets F-35 sind womöglich China in die Hände gefallen. Das berichtet das Nachrichtenportal Politico. Demnach sollte eine Cockpithaube für eine Reparatur per Schiff von Australien in die USA gebracht werden, landete aber in Hongkong und gilt seitdem als vermisst. In der Fußball-Bundesliga hat sich Borussia Dortmund den 4. Sieg im 4. Spiel gesichert. In Stuttgart stand es am Ende 1:0. Damit sind die Dortmunder neuer Tabellenführer. Die weiteren Ergebnisse: Frankfurt-Freiburg 2:2, Bremen-Augsburg 3:2, Gladbach-Mainz 3:4 und HSV-Köln 2:1.

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3: Im Studio Daniel Bornberg. Schönen guten Morgen. Heute wird gewählt, gleich in zwei Bundesländern. Mecklenburg-Vorpommern und Berlin bestimmen ihre Landesparlamente. Die Ausgangslagen sind ziemlich unterschiedlich, Christiane Hampe.
4: Ja, in Berlin, da ist das ein ziemlich enges Rennen. Die Linke und die regierende CDU lagen in den Umfragen zuletzt vorn und zwar ganz dicht zusammen. Nur knapp dahinter folgen die AfD und dann die Grünen. In Mecklenburg-Vorpommern dagegen hat die CDU nichts mit dem Wahlsieg zu tun. Da lag die AfD lange vorn. Die SPD von Ministerpräsidentin Schwesig hat aber ordentlich Boden gut gemacht. Da steht es jetzt spitz auf Knopf. Spannend nicht nur, wer in den beiden Ländern künftig regiert, sondern auch, was die Ergebnisse für die Bundespolitik bedeuten.
3: Die Kritik am neuen Tankrabatt der Bundesregierung reißt nicht ab. Auch die Wirtschaftsweise Grimm schaltet sich jetzt ein. Es ist zynisch, auf Kosten der jungen Generation das Fahren von Autos mit Verbrennungsmotor zu subventionieren, sagte sie dem Kölner Stadtanzeiger. Deutschlands ranghöchster Soldat, Generalinspekteur Breuer, wird neuer Vorsitzender des NATO-Militärausschusses. Er wird damit der wichtigste militärische Berater von NATO-Generalsekretär Rutte. Der Vier-Sterne-General soll den Posten im Juli nächsten Jahres antreten. Bei einer Regulierung von KI sind von der US-Regierung wohl keine großen Sprünge zu erwarten, aber Präsident Trump hat jetzt zumindest mehr Überwachung angekündigt, Colin Mock.
5: Ja, schon, aber von Sicherheitsbedenken, was künstliche Intelligenz angeht, will er weiter nichts wissen und betont auch, dass diese neue AI-Force, die er ankündigt, nicht dafür da ist, das Wachstum der Industrie zu drosseln, sondern darauf aufzupassen, während sie wächst. Erst vor kurzem hatte Trump von einer kranken Verschwörung gegen KI gesprochen. Einige bekannte KI-Modelle hatten für Bedenken gesorgt, nachdem Entwickler immer wieder unfreiwillige Ausbrüche bei Tests öffentlich gemacht hatten.
3: In der Fußball-Bundesliga verabschiedet sich Borussia Dortmund mit einer perfekten Punkteausbeute in die Länderspielpause. Im Duell der Champions-League-Teilnehmer setzte sich der BVB mit 1:0 beim VfB Stuttgart durch. Der vierte Sieg im vierten Spiel bedeutet die Tabellenführung. Außerdem spielten HSV Köln 2:1, Gladbach Mainz 3:4, Frankfurt Freiburg 2:2 und Bremen Augsburg 3:2.
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6: Mit KI-Support. Viele Wolken gibt es heute früh, dazu fällt stellenweise noch Regen. Im Laufe des Tages wird der Regen schwächer und zieht weiter Richtung Süden. Im Norden kommt am Nachmittag erst kurz etwas Auflockerung. Später sind aber auch kräftige Schauer und vereinzelt Gewitter drin. Dazu werden es 17 bis 27 Grad. Morgen geht's freundlicher weiter, oft trocken, maximal 23 Grad.

0: 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Im Studio Daniel Bornberg. Schönen guten Morgen. Heute wird gewählt, gleich in zwei Bundesländern. Mecklenburg-Vorpommern und Berlin bestimmen ihre Landesparlamente. Die Ausgangslagen sind ziemlich unterschiedlich, Christiane Hampe.
1: Ja, in Berlin, da ist das ein ziemlich enges Rennen. Die Linke und die regierende CDU lagen in den Umfragen zuletzt vorn und zwar ganz dicht zusammen. Nur knapp dahinter folgen die AfD und dann die Grünen. In Mecklenburg-Vorpommern dagegen hat die CDU nichts mit dem Wahlsieg zu tun. Da lag die AfD lange vorn. Die SPD von Ministerpräsidentin Schwesig hat aber ordentlich Boden gut gemacht. Da steht's jetzt spitz auf Knopf. Spannend nicht nur, wer in den beiden Ländern künftig regiert, sondern auch, was die Ergebnisse für die Bundespolitik bedeuten.
0: Die Kritik am neuen Tankrabatt der Bundesregierung reißt nicht ab. Auch die Wirtschaftsweise Grimm schaltet sich jetzt ein. Es ist zynisch, auf Kosten der jungen Generation das Fahren von Autos mit Verbrennungsmotor zu subventionieren, sagte sie dem Kölner Stadtanzeiger. Deutschlands ranghöchster Soldat, Generalinspekteur Breuer, wird neuer Vorsitzender des NATO-Militärausschusses. Er wird damit der wichtigste militärische Berater von NATO-Generalsekretär Rutte. Der Vier-Sterne-General soll den Posten im Juli nächsten Jahres antreten. Bei einer Regulierung von KI sind von der US-Regierung wohl keine großen Sprünge zu erwarten, aber Präsident Trump hat jetzt zumindest mehr Überwachung angekündigt, Colin Mock.
2: Ja, schon, aber von Sicherheitsbedenken, was künstliche Intelligenz angeht, will er weiter nichts wissen und betont auch, dass diese neue AI-Force, die er ankündigt, nicht dafür da ist, das Wachstum der Industrie zu drosseln, sondern darauf aufzupassen, während sie wächst. Erst vor kurzem hatte Trump von einer kranken Verschwörung gegen KI gesprochen. Einige bekannte KI-Modelle hatten für Bedenken gesorgt, nachdem Entwickler immer wieder unfreiwillige Ausbrüche bei Tests öffentlich gemacht hatten.
0: In der Fußball-Bundesliga verabschiedet sich Borussia Dortmund mit einer perfekten Punkteausbeute in die Länderspielpause. Im Duell der Champions-League-Teilnehmer setzte sich der BVB mit 1:0 beim VfB Stuttgart durch. Der vierte Sieg im vierten Spiel bedeutet die Tabellenführung. Außerdem spielten HSV Köln 2:1, Gladbach Mainz 3:4, Frankfurt Freiburg 2:2 und Bremen Augsburg 3:2.

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1: Im Studio Daniel Bornberg. Schönen guten Morgen. Heute wird gewählt, gleich in 2 Bundesländern. Mecklenburg-Vorpommern und Berlin bestimmen ihre Landesparlamente. Die Ausgangslagen sind ziemlich unterschiedlich, Christiane Hampe.
2: Ja, in Berlin, da ist das ein ziemlich enges Rennen. Die Linke und die regierende CDU lagen in den Umfragen zuletzt vorn und zwar ganz dicht zusammen. Nur knapp dahinter folgen die AfD und dann die Grünen. In Mecklenburg-Vorpommern dagegen hat die CDU nichts mit dem Wahlsieg zu tun. Da lag die AfD lange vorn. Die SPD von Ministerpräsidentin Schwesig hat aber ordentlich Boden gut gemacht. Da steht's jetzt spitz auf Knopf. Spannend nicht nur, wer in den beiden Ländern künftig regiert, sondern auch, was die Ergebnisse für die Bundespolitik bedeuten.
1: Die Kritik am neuen Tankrabatt der Bundesregierung reißt nicht ab. Auch die Wirtschaftsweise Grimm schaltet sich jetzt ein. Es ist zynisch, auf Kosten der jungen Generation das Fahren von Autos mit Verbrennungsmotor zu subventionieren, sagte sie dem Kölner Stadtanzeiger. Deutschlands ranghöchster Soldat, Generalinspekteur Breuer, wird neuer Vorsitzender des NATO-Militärausschusses. Er wird damit der wichtigste militärische Berater von NATO-Generalsekretär Rutte. Der 4-Sterne-General soll den Posten im Juli nächsten Jahres antreten. Bei einer Regulierung von KI sind von der US-Regierung wohl keine großen Sprünge zu erwarten, aber Präsident Trump hat jetzt zumindest mehr Überwachung angekündigt, Colin Mock.
3: Ja, schon, aber von Sicherheitsbedenken, was künstliche Intelligenz angeht, will er weiter nichts wissen und betont auch, dass diese neue AI-Force, die er ankündigt, nicht dafür da ist, das Wachstum der Industrie zu drosseln, sondern darauf aufzupassen, während sie wächst. Erst vor kurzem hatte Trump von einer kranken Verschwörung gegen KI gesprochen. Einige bekannte KI-Modelle hatten für Bedenken gesorgt, nachdem Entwickler immer wieder unfreiwillige Ausbrüche bei Tests öffentlich gemacht hatten.
1: In der Fußball-Bundesliga verabschiedet sich Borussia Dortmund mit einer perfekten Punkteausbeute in die Länderspielpause. Im Duell der Champions-League-Teilnehmer setzte sich der BVB mit 1:0 beim VfB Stuttgart durch. Der 4. Sieg im 4. Spiel bedeutet die Tabellenführung. Außerdem spielten HSV Köln 2:1, Gladbach Mainz 3:4, Frankfurt Freiburg 2:2 und Bremen Augsburg 3:2.
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4: Im Studio Daniel Bornberg. Schönen guten Morgen. Wird der Wahlsonntag heute zum Schicksalssonntag für Kanzler Merz? Berlin und Mecklenburg-Vorpommern wählen heute ihre Landesparlamente. Gut möglich, dass heute Abend die Kanzlerdebatte so richtig entflammt, Anne Brauer.
5: Ja, auch wenn zum Beispiel die CDU-Ministerpräsidenten in den letzten Tagen versucht haben, die Personaldiskussion wegzumoderieren. Aber die Aussichten für Merz-CDU sind alles andere als rosig. In Berlin lieferte sie sich in den Umfragen zwar ein Kopf-an-Kopf-Rennen mit der Linken um die Spitzenposition, muss aber mit deutlichen Verlusten rechnen. In Mecklenburg-Vorpommern lag die CDU nur noch knapp über der 5%-Hürde. Und in beiden Ländern dürfte die AfD kräftig zulegen. Also, der nächste Denkzettel droht für die Bundesregierung und allen voran für Friedrich Merz.
4: Für Deutschlands ranghöchsten Soldaten geht's zur NATO. Generalinspekteur Breuer wird Vorsitzender des Militärausschusses und damit wichtigster Berater von NATO-Generalsekretär Rutte. Der Vier-Sterne-General soll den Posten im nächsten Juli übernehmen. Die Kritik am neuen Tankrabatt der Bundesregierung reißt nicht ab. Auch die Wirtschaftsweise Grimm schaltet sich jetzt mit ein. Colin Mock berichtet.
6: Es sei zynisch, auf Kosten der jungen Generation das Fahren von Autos mit Verbrennungsmotor zu subventionieren, sagte sie dem Kölner Stadtanzeiger. Ähnliche Kritik mit Blick auf die Abhängigkeit von Öl kam vorher auch von Verbraucherschützern und Umweltorganisationen. Auch Sozialverbände und die Opposition im Bundestag halten die Maßnahme für zu kurzfristig gedacht. Es brauche strukturelle Reformen, dafür habe die Politik aber aktuell keine Kraft, sagt Wirtschaftsweise Grimm.
4: Unberechenbare KI-Modelle haben zuletzt Sicherheitsbedenken und eine Debatte um die Regulierung ausgelöst. Dabei sind von der US-Regierung wohl keine großen Sprünge zu erwarten, aber Präsident Trump hat zumindest eine AI-Force zur Überwachung angekündigt. Ausbremsen will er die KI-Riesen aber nicht. In der Fußball-Bundesliga bleibt Borussia Dortmund makellos. Der BVB hat sich im vierten Spiel den vierten Sieg gesichert. 1:0, der entstand in Stuttgart. Damit sind die Dortmunder neuer Tabellenführer. Die weiteren Ergebnisse: Frankfurt-Freiburg 2:2, Bremen-Augsburg 3:2, Gladbach-Mainz 3:4 und HSV Köln 2:1.
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7: Mit KI-Support. Viele Wolken gibt's heute Morgen und dazu regnet's vor allem im Norden und in der Mitte. Im Laufe des Tages wird der Regen Richtung Süden schwächer, dafür kann's nachmittags im Norden nochmal kräftige Schauer geben, vereinzelt auch Gewitter. An der Küste sind Sturmböen dabei, die Höchstwerte liegen zwischen 17 und 27 Grad. Morgen bleibt's wechselhaft mit Schauern, maximal bis 23 Grad.

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1: Im Studio Daniel Bornberg. Schönen guten Morgen. Wird der Wahlsonntag heute zum Schicksalssonntag für Kanzler Merz? Berlin und Mecklenburg-Vorpommern wählen heute ihre Landesparlamente. Gut möglich, dass heute Abend die Kanzlerdebatte so richtig entflammt, Anne Brauer.
2: Ja, auch wenn zum Beispiel die CDU-Ministerpräsidenten in den letzten Tagen versucht haben, die Personaldiskussion wegzumoderieren. Aber die Aussichten für Merz-CDU sind alles andere als rosig. In Berlin lieferte sie sich in den Umfragen zwar ein Kopf-an-Kopf-Rennen mit der Linken um die Spitzenposition, muss aber mit deutlichen Verlusten rechnen. In Mecklenburg Vorpommern lag die CDU nur noch knapp über der 5%-Hürde. Und in beiden Ländern dürfte die AfD kräftig zulegen. Also, der nächste Denkzettel droht für die Bundesregierung und allen voran für Friedrich Merz.
1: Für Deutschlands ranghöchsten Soldaten geht's zur NATO. Generalinspekteur Breuer wird Vorsitzender des Militärausschusses und damit wichtigster Berater von NATO-Generalsekretär Rutte. Der Vier-Sterne-General soll den Posten im nächsten Juli übernehmen. Die Kritik am neuen Tankrabatt der Bundesregierung reißt nicht ab. Auch die Wirtschaftsweise Grimm schaltet sich jetzt mit ein. Colin Mock berichtet.
3: Es sei zynisch, auf Kosten der jungen Generation das Fahren von Autos mit Verbrennungsmotor zu subventionieren, sagte sie dem Kölner Stadtanzeiger. Ähnliche Kritik mit Blick auf die Abhängigkeit von Öl kam vorher auch von Verbraucherschützern und Umweltorganisationen. Auch Sozialverbände und die Opposition im Bundestag halten die Maßnahme für zu kurzfristig gedacht. Es brauche strukturelle Reformen, dafür habe die Politik aber aktuell keine Kraft, sagt Wirtschaftsweise Grimm.
1: Unberechenbare KI-Modelle haben zuletzt Sicherheitsbedenken und eine Debatte um die Regulierung ausgelöst. Dabei sind von der US-Regierung wohl keine großen Sprünge zu erwarten. Aber Präsident Trump hat zumindest eine AI-Force zur Überwachung angekündigt. Ausbremsen will er die KI-Riesen aber nicht. In der Fußball-Bundesliga bleibt Borussia Dortmund makellos. Der BVB hat sich im vierten Spiel den vierten Sieg gesichert. 1:0, der entstand in Stuttgart. Damit sind die Dortmunder neuer Tabellenführer. Die weiteren Ergebnisse: Frankfurt-Freiburg 2:2, Bremen-Augsburg 3:2, Gladbach-Mainz 3:4 und HSV Köln 2:1.

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1: Im Studio Daniel Bornberg. Schönen guten Morgen. Wird der Wahlsonntag heute zum Schicksalssonntag für Kanzler Merz? Berlin und Mecklenburg-Vorpommern wählen heute ihre Landesparlamente. Gut möglich, dass heute Abend die Kanzlerdebatte so richtig entflammt, Anne Brauer.
2: Ja, auch wenn zum Beispiel die CDU-Ministerpräsidenten in den letzten Tagen versucht haben, die Personaldiskussion wegzumoderieren. Aber die Aussichten für Merz' CDU sind alles andere als rosig. In Berlin lieferte sie sich in den Umfragen zwar ein Kopf-an-Kopf-Rennen mit der Linken um die Spitzenposition, muss aber mit deutlichen Verlusten rechnen. In Mecklenburg-Vorpommern lag die CDU nur noch knapp über der 5%-Hürde. Und in beiden Ländern dürfte die AfD kräftig zulegen. Also, der nächste Denkzettel droht für die Bundesregierung und allen voran für Friedrich Merz.
1: Für Deutschlands ranghöchsten Soldaten geht's zur NATO. Generalinspekteur Breuer wird Vorsitzender des Militärausschusses und damit wichtigster Berater von NATO-Generalsekretär Rutte. Der 4-Sterne-General soll den Posten im nächsten Juli übernehmen. Die Kritik am neuen Tankrabatt der Bundesregierung reißt nicht ab. Auch die Wirtschaftsweise Grimm schaltet sich jetzt mit ein. Colin Mock berichtet.
3: Es sei zynisch, auf Kosten der jungen Generation das Fahren von Autos mit Verbrennungsmotor zu subventionieren, sagte sie dem Kölner Stadtanzeiger. Ähnliche Kritik mit Blick auf die Abhängigkeit von Öl kam vorher auch von Verbraucherschützern und Umweltorganisationen. Auch Sozialverbände und die Opposition im Bundestag halten die Maßnahme für zu kurzfristig gedacht. Es brauche strukturelle Reformen, dafür habe die Politik aber aktuell keine Kraft, sagt Wirtschaftsweise Grimm.
1: Unberechenbare KI-Modelle haben zuletzt Sicherheitsbedenken und eine Debatte um die Regulierung ausgelöst. Dabei sind von der US-Regierung wohl keine großen Sprünge zu erwarten, aber Präsident Trump hat zumindest eine AI-Force zur Überwachung angekündigt. Ausbremsen will er die KI-Riesen aber nicht. In der Fußball-Bundesliga bleibt Borussia Dortmund makellos. Der BVB hat sich im vierten Spiel den vierten Sieg gesichert. 1:0, der entstand in Stuttgart. Damit sind die Dortmunder neuer Tabellenführer. Die weiteren Ergebnisse: Frankfurt-Freiburg 2:2, Bremen-Augsburg 3:2, Gladbach-Mainz 3:4 und HSV Köln 2:1.

0: Kollegen sahen ihn fragend an. Sag mal, hast du noch nicht gesehen, was in der Zeitung steht? Er schloss die Türe hinter sich, hängte Hut und Mantel in den Schrank fein säuberlich, setzte sich. Da wollen wir erst mal sehen, was in der Zeitung steht. Und da stand es fett auf Seite 2, Finanzskandal, sein Bild dabei und die Schlagzeile, wie lang das wohl so weitergeht. Er las den Text und ihm war sofort klar, eine Verwechslung, nein, da war kein Wort von wahr. Aber wie kann so etwas erlogen sein, was in der Zeitung steht? Er starrte auf das Blatt, das vor ihm lag, es traf ihn wie ein heimtückischer Schlag. Wie ist es möglich, dass so etwas in der Zeitung steht? Das Zimmer ringsherum begann sich zu drehen, die Zeilen konnte er nur noch verschwommen sehen. Wie wehrt man sich nur gegen das, was in der Zeitung steht? Die Kollegen sagten, stell dich einfach stur. Er taumelte zu seinem Chef über den Flur. Aber selbstverständlich, dass jeder hier zu ihnen steht. Ich glaube, das Beste ist, sie spannen erst mal aus. Ein paar Tage Urlaub, bleiben sie zu Haus. Sie wissen ja, die Leute glauben gleich alles, nur weil es in der Zeitung steht. Er holte Hut und Mantel, wankte aus dem Raum. Nein, das war Wirklichkeit, das war kein böser Traum. Wer denkt sich sowas aus wie das, was in der Zeitung steht? Er rief den Fahrstuhl, stieg ein und gleich wieder aus. Nein, er ging doch wohl besser durch das Treppenhaus. Da wird ihn keiner sehen, der wüsste, was in der Zeitung steht. Er würde durch die Tiefgarage gehen. Er war zu Fuß, der Pförtner würde ihn nicht sehen. Der wusste immer ganz genau, was in der Zeitung steht. Er stolperte die Wagenauffahrt rauf, sah den Rücken des Pförtners, das Tor war auf. 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Was in der Zeitung steht,
1: was in der Zeitung steht,
0: was in der Zeitung steht,
1: was in der Zeitung steht,
0: was in der Zeitung steht,
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0: Er eilte zur U-Bahn-Station, jetzt wüssten es die Nachbarn schon. Jetzt war es im ganzen Ort herum, was in der Zeitung steht. Solange die Kinder in der Schule waren, solange würden sie es vielleicht nicht erfahren. Aber irgendwer hat ihnen längst erzählt, was in der Zeitung steht. Er wich den Leuten auf dem Bahnsteig aus, ihm schien, die Blicke aller richteten sich nur auf ihn. Der Mann im Kiosk da, der wusste Wort für Wort, was in der Zeitung steht. Wie eine Welle war's, die über ihn zusammenschlug, wie die Erlösung kam, der Vorortszug. Du wirst nie mehr ganz frei, das hängt dir ewig an, was in der Zeitung steht.
2: Was wollen Sie eigentlich? Fragte der Redakteur. Verantwortung, Mann, wenn ich das schon höre. Die Leute müssen halt nicht gleich alles glauben, nur weil es in der Zeitung steht. Na schön, so eine Verwechslung kann schon mal passieren. Da kannst du noch so sorgfältig recherchieren. Mann, was glauben Sie, was Tag für ein Unfug in der Zeitung steht? Ja, sagte der Chef vom Dienst, das ist wirklich zu dumm. Aber ehrlich, man bringt sie doch nicht gleich um, nur weil mal aus Versehen was in der Zeitung steht. Die Gegendarstellung erschien am Abend schon, 5 Zeilen mit dem Bedauern der Redaktion. Aber Hand aufs Herz, wer liest, was so klein in der Zeitung steht?

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0: Sing mein Song, das Tauschkonzert. Ein Revolver-Song in der Version von Mary Rose im Duett Mary Rose und Johannes Strate mit Spinner.
1: Spinner.

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Stell dir vor, irgendwo gibt es einen Planeten, auf dem intelligente Wesen leben. Sie sehen vielleicht genauso aus wie wir. Und auf diesem Planeten gibt es Bibliotheken voll mit Büchern, geschrieben von Dichtern, Philosophen und Wissenschaftlern. Und vielleicht, wenn auf der Welt der Hass und die Gier so groß werden, dass nichts, aber auch nichts mehr sie retten kann, dann vielleicht gibt es dort auch ein Buch, das heißt Der Untergang der Erde. Es wird über uns berichten, über unser Leben, über unseren Tod und über Feuer, das so groß war, dass keine Tränen es löschen konnten. Bis hin zur letzten Sekunde, als die Erde aufhörte zu existieren.

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Willkommen in der Literaturlounge. Heute geht es um den neuen Kriminalroman von Frank Goldhammer und um einen Schauplatz, der auf den ersten Blick eigentlich eher nach Sommer, Urlaub und Ostseestrand klingt als nach Mord und Ermittlungsarbeit. Strandopfer heißt der neue Roman des Dresdner Autors. Ein deutscher Urlauber wird am Strand in Swinemünde tot aufgefunden. Zunächst sieht alles nach einem Badeunfall aus. Doch dann entdeckt man einen Bernstein im Mund des Toten. Und damit ist klar, hier stimmt etwas ganz und gar nicht. Frank Goldhammer eröffnet mit Strandopfer gleichzeitig eine neue Krimireihe, Grenzfall Ostfall, und schickt die Ermittlerin Lena Schulte über die deutsch-polnische Grenze. Was dort sie erwartet und warum ausgerechnet Bernstein einem wichtigen Detail dieses Falles wird, darüber sprechen wir heute mit Frank Goldhammer.

Der Klappentext zu Strandopfer, ein Buch von Frank Goldammer. Ein Toter im Sand, ein rätselhafter Bernstein in seinem Mund und ein deutsch-polnisches Ermittlerduo, das fest entschlossen ist, den Fall zu lösen. Der hochspannende Kriminalroman von Spiegel-Bestseller-Autor Frank Goldammer. Die Ermittlerin Lena Schuld wird an die Ostseeküste beordert. Ein deutscher Tourist liegt tot am Strand bei Swinemünde. Vermutet wird ein Badeunfall, doch im Mund des Toten steckt ein großer Bernstein. Kurz darauf wird die 10-jährige Luisa als vermisst gemeldet, die Tochter einer Freundin des Toten. Gemeinsam mit dem polnischen Kommissar Adam Krawczyk befragt sie die Freunde und Angehörigen, die in einer Villa Urlaub machen. Jeder von ihnen scheint etwas zu verbergen. Als eine weitere Leiche auftaucht, wieder mit Bernstein im Rachen, beginnt ein Wettlauf gegen die Zeit. Ein Grenzfall der besonderen Art. Frank Goldammer verbindet düstere Atmosphäre mit packender Spannung.

Ein Wald, ein Strand, die Ostsee. Eigentlich könnte alles nach einem ziemlich idyllischen Urlaub klingen. Aber Frank Goldhammer macht dazu daraus einen ziemlich düsteren Schauplatz. Denn Lena Schulte kommt nicht nur einfach an die polnische Ostsee.

polnische Ermittler bei Deutsche. Und wie schnell merkt man eigentlich, was die eigenen Vorstellungen vielleicht viel mehr mit der eigenen Vergangenheit zu tun haben, als mit Menschen, der einem gegenüber sitzt? Das ist eine der interessanten Ebenen des Romans. Der Kriminalfall bringt nicht nur zwei Ermittler zusammen, er zwingt sie auch, ihre eigenen Vorurteile zu hinterfragen. Der Rezension zu Strandopfer, ein Buch von Frank Goldammer. So, nun mal schnell auch in Gedanken weg von der Ostsee, hin an den Schreibtisch. Eine neue Reihe von Frank Goldammer. Da bin ich immer gerne dabei. Und auch noch an die Ostsee, warum nicht? Diesmal schlüpft Goldammer in eine Ermittlerin und die Entfernung von Dresden nach Mistrzoi in Polen ist auch über 400 Kilometer. Also verlässt er hiermit sein vertrautes Umfeld Dresden. Wobei, ich glaube, es reizt ihn, uns in eine andere Gegend zu entführen. Und ich denke, er kennt sich dort schon aus. Zumindest meine ich, das zu erspüren. Es wird also in Mistrzoi ein Toter gefunden. Genauer gesagt Joachim Hund. Da dies ein Freund von Michael Lehmann, einem Geheimnisträger im deutschen Innenministerium ist, der gemeinsam mit ihm Urlaub macht, wird Lena Schuld zur Unterstützung und zur Vermittlung zur polnischen Polizei abgestellt. Sie kommt aus dieser Gegend, hat aber auch einiges an Vorurteilen gegenüber den Polen. Lena kann auch kein Polnisch, da sie der Meinung war, wie so viele, warum sollte ich Polnisch lernen? Die Polen können doch Deutsch lernen. Auf jeden Fall findet sie mit Adam Krawczyk einen Kollegen, der perfekt Deutsch spricht, aber auch gegenüber Lena einige Vorbehalte hat. Und so starten sie etwas holprig in ihrer Partnerschaft. Immer wieder hat jeder seine Vorbehalte gegenüber dem anderen. Man liest immer wieder, was Lena so denkt. Es geht darum, wird der Tote richtig untersucht, wird mein Auto geklaut, ist das überhaupt richtiges Essen, was mir Person XY vorsetzt. Lena stört die Unterbringung in der Polizeiunterkunft und manch anderes. Ich war nahe daran, sie anzubrüllen und bin es immer noch. Als sie dann bei einer Frau unterkommt, mitten in einem heruntergekommenen Dorf, in einer für uns heruntergekommenen Hütte, die sie an früher erinnert, wird immer klarer, dass Lena selbst aus ärmlichen Verhältnissen kommt. Als dann auch noch herauskommt, dass Luisa, eine 10-jährige verwöhnte Tochter, entführt wurde und man bei Joachim Hund Bernstein im Hals findet, wird es wirklich sehr verwunderlich. Wer steckt jemandem einen Bernstein in den Hals? Dass die Clique, die Urlaub auf einem Hof macht, etwas verheimlicht, ist nicht zu übersehen. Irgendwie hat man immer wieder das Gefühl, dass diese Clique denkt, sie ist etwas Besseres. Und ich hasse solche Leute. Dass es ein Auf und Ab gibt, wo man sich immer wieder in verschiedenen Gedankengängen wiederfindet, ist typisch Frank Goldammer. Ich hinterfragte alles und jeden. Er spielt mit den Vorurteilen und zeigt, wie tief diese in uns allen verwurzelt sind. Er zeigt auch auf, wie man bei einer Alkoholsucht endet. Man sieht aber auch, dass es immer wieder Veränderungen geben kann und dass man sich auch selbst aus dem Sumpf ziehen kann. Dazu noch das Thema, dass man sich auch seiner Vergangenheit stellen muss. Denn sonst wird man irgendwann getriggert und es überfällt einen, wenn man es am wenigsten erwartet. Für mich war es ein guter Start an der Ostsee. Mit viel Sonnenschein und drückender Hitze. Sowie spannenden Charakteren, die man sicherlich noch das ein oder andere Mal lesen möchte. Gerade auf den ersten Seiten
hätte ich

gerne mal Lena angebrüllt. Wobei auch Adam vielleicht mal über die Brücke gehen und die Hand nehmen sollte, die Lena ihm ab und zu reicht, damit sie sich öffnet. Dass es dabei zum Schluss richtig abgefahren wird und man die letzten, ich sag mal, 150 Seiten einfach so wegsuchten möchte, ist etwas, was ich von Frank Goldammer schon kenne. Gut und Böse liegen wie immer sehr dicht beieinander. So wie es nach Regentagen auch irgendwann wieder Sonne gibt. Genauso wie umgekehrt. Ich hoffe, dass es so bleibt zumindest. Also, holt euch euer Strandopfer und seht mal wieder in die tiefen Abgründe des Menschen zusammen mit dem Autor. Strandopfer ist im Jahre 2026 erschienen, also ne, letztens. Der Autor heißt Frank Goldammer und ja, ist im Rowohlt Verlag erschienen und kann für 16 Euro käuflich erworben werden. Viel Spaß beim Lesen, wünscht euch euer Markus von der Literaturlounge. Das war gerade unsere Rezension zu Strandopfer. Und ein Punkt, der dabei besonders interessant ist, Frank Goldammer erzählt nicht einfach nur einen klassischen Whodunit, also die Frage, wer war der Täter? Er interessiert sich mindestens genauso dafür, warum Menschen so handeln, wie sie handeln. Die Figuren in diesem Roman haben ihre Geschichten und ihre Verletzungen und ihre Geheimnisse. Und gerade bei Lena Schulte wird deutlich, was auch eine Ermittlerin ihre Vergangenheit nicht einfach an der Garderobe der Polizeiwache abgeben kann. Das macht die Figur manchmal unbequem. Aber vielleicht muss sie es auch sein. Denn ein Krimi darf natürlich Spannung erzeugen. Er darf uns aber auch fragen lassen, wie viel wissen wir eigentlich wirklich über die Menschen, die uns begegnen. Und genau darüber möchte ich jetzt mit dem Autor sprechen. Frank Goldammer ist bei uns in der Literaturlounge

0: Hier ist literaturlaunch.eu. Heute mit... Na komm. Ah. Ja, ich habe jetzt hier im Gespräch Frank Goldhammer, Frank und ich, wir haben uns auf das Du geeinigt, schon vor etlichen Jahren, würde ich mal glatt
1: behaupten. 10.000 Jahren.
0: Ja, so, da waren wir beide noch jung und schöner. Und da haben wir uns auf jeden Fall auf das Du geeinigt, deswegen das Gespräch auch auf Du. Frank, du hast mit Strandopfer Dresden verlassen. Wie kam es dazu?
1: Das ist ganz einfach. Ich bin gefragt worden. Der Verlag trat an mich heran und fragte, ob ich auch Krimis schreiben würde, die nicht in Dresden spielen. Und da habe ich gesagt, natürlich mache ich das. Und als sie vor allen Dingen mit der Idee kamen, dass das an der Ostsee spielt, war ich erst recht Feuer und Flamme.
0: Warum warst du da erst recht Feuer und Flamme?
1: Na, weil ich bin ja ein ganz großer Ostsee-Fan und fahre jedes Jahr an die Ostsee und auch gerade da in auf der Insel Usedom, also ist das so das Grenzgebiet zwischen Deutschland und Polen, wo der Roman spielt oder die Serie, da bin ich also auf der Insel Usedom auch schon oft gewesen und auch sehr gern. Deswegen, und dann dachte ich, vielleicht kann ich auch da mal hinfahren auf Spesen.
0: Ja.
1: Nee, aber ich habe auch nichts dagegen. Ich meine, ich schreibe natürlich Krimis gern, die in Dresden spielen, weil ich ja hier wohne und mich auskenne. Aber andererseits habe ich jetzt auch kein Problem, mal so ein bisschen den Tatort zu wechseln.
0: Du hast ja dann auch so ein bisschen, die Hauptperson ist ja auch diesmal weiblich. Also hast du auch mal kurz das Geschlecht getauscht. Wie war das
1: ja
0: für dich?
1: Das ist aber nicht unbedingt was Neues für mich. Also ich habe öfters schon Romane geschrieben oder auch, wenn man sich mal überlegt, die Bruchreihe, da ist zwar Felix Bruch der Hauptprotagonist, aber letztendlich kommt ja seine Kollegin genauso viel Spielraum zu, Platz zu. Also kann man, und ich habe auch schon andere Romane geschrieben, wo auch eine weibliche Hauptrolle ist. Und mir ist schon vor langer Zeit mal gesagt worden, dass ich das offenbar jetzt nicht so schlecht mache. Mir ist mal vor vielen, vielen Jahren hat mich meine Leserin angeschrieben oder angesprochen bei einer Lesung. Die war ganz aufgebracht. Die hat gesagt, also die hat mir unterstellt, ich hätte das nicht geschrieben. Da war ich ganz, habe ich gesagt, wie kommen Sie denn darauf? Und da meinte sie, die Rolle der Frau, die wäre so gut geschrieben, dass das niemals ein Mann gewesen sein könnte. Und ja, deswegen.
0: Ja, wobei, ich habe so ein bisschen mit Lena, habe ich ein bisschen gefremdelt. Also ich habe, mir ist Lena ein bisschen schwer gefallen.
1: Hm?
0: Das einfach, weil sie mir zu viel teilweise mit Stereotypen gearbeitet hat.
1: Ja, die Lena, die hat ja aber auch diesen Hintergrund. Das ist ja gerade ein bisschen der Witz an der Sache, ne?
0: Ja.
1: Die Lena stammt ja aus einem, die kommt ja eigentlich aus Mecklenburg, die ist zwar in Berlin beim Bundeskriminalamt, aber die stammt ja ursprünglich aus Mecklenburg, vom Lande. Und dort ist ja auch landläufig bekannt, da herrscht ja erstens in gewissen Gegenden sehr, sehr große Langeweile, gepaart mit sehr schlechten Zukunftsaussichten, gerade für die Jugend vor Ort.
0: Ja.
1: Und das wiederum schlägt ja oft, wie wir wissen, politisch leider in die rechte Richtung um. Und genau mit so einem Klientel hat sich Lena in ihrer Kindheit abgegeben. Deswegen ist sie auch da ein gewisses, hat der Kopf voller Vorurteile.
0: Oh ja.
1: Und genau diese Vorurteile und Stereotypen bringt sie mit. Und man muss ja, aber im Umgang, also erstens muss sie mit Erschrecken feststellen, wie tief das bei ihr sitzt. Und zweitens muss sie jetzt im Umgang mit ihrem polnischen Kollegen und überhaupt den Polen da vieles lernen und damit umgehen lernen. Deswegen, ich weiß, das hat der eine oder andere auch schon gesagt, dass gerade diese Klischees immer aufgefahren werden, diese Polen-Klischees und deutschen Klischees, aber das ist ja der nächste Fakt. Die Klischees sind ja ganz oft mit 90% Wahrheit bestückt.

Grenzen spielen in Strandopfer eine besondere Rolle. Und damit meine ich nicht nur die Grenze zwischen Deutschland und Polen. Es gibt die Grenze zwischen zwei Polizeisystemen, zwischen unterschiedlichen Erfahrungen und zwischen Menschen, die sich eigentlich gegenseitig helfen sollen. Aber zunächst einmal mit ihren eigenen Vorurteilen kämpfen. Lena Schulte und Adam Krawczyk müssen gemeinsam ermitteln. Und das ist alles andere als eine reibungslose Zusammenarbeit. Gerade dadurch bekommt der Roman eine zusätzliche Spannung. Denn während die beiden versuchen, einen Mörder zu finden, müssen sie gleichzeitig herausfinden, ob sie dem jeweils anderen vertrauen können. Frank Goldammer erzählt also auch von einem Europa, in dem die Grenzen zwar verschwunden oder durchlässiger geworden sind, Vorurteile aber offenbar deutlich hartnäckiger sein können.

0: Ja, wobei sich da
1: Deswegen.
0: ja auch einiges verändert in Polen oder so. Also, ich habe auch mit vielen Polen zusammengearbeitet im Laufe meines Lebens und waren sehr positive Erfahrungen eigentlich.
1: Ja, das ist ja die Sache. Wenn man jetzt auf den normalen Durchschnittsmenschen trifft, dann ist ja jeder Mensch normal, ne? Also dann, man trifft ja auf jemanden, egal woher er kommt, und stellt fest, alles normal. Aber, also du wirst wahrscheinlich, du triffst auch im Leben nicht, wenn du jetzt in deinem Arbeitsleben oder im Urlaub, du triffst ja keinen Polen, der sagt, ich klaue jetzt Autos, ich mache das jetzt, ich sage das jetzt ganz bewusst,
0: Ja, ich weiß.
1: ich nenne jetzt dieses Klischee ganz bewusst. Aber ich habe ja recherchiert zu dem Buch, hatte unter anderem Kontakt auch mit der polnischen Polizei. Ich bin also eingeladen worden in dieses gemeinsame Zentrum in Świecko, also diese ehemalige Grenzstation zwischen Deutschland und Polen, die ja zu so einem gemeinsamen Kontrollkommandozentrum ausgebaut wurde. Und dort hat man mir gesagt, dass in der Zusammenarbeit zwischen der deutschen und polnischen Polizei bei der Kriminalpolizei die größte Abteilung Fahrzeugdiebstahl ist. Es ist einfach so. Es ist ein Klischee, aber es ist gleichzeitig Realität. Es ist einfach so.
0: Das war ja auch, das kommt auch in dem Buch ziemlich am Anfang schon vor, dass wirklich die größte Abteilung da wirklich auch beim PKA mit Zusammenarbeit mit den Polen die Autokriminalität, die Autoschieberei die größte Abteilung ist.
1: Alles, ne? Also die haben mir gesagt, von Fahrrädern, Schubkarren, bis hin zu Mähdreschern. Also alles, was Räder hat und angeworfen werden kann, es ist nun mal leider so. Also es gibt noch ein gewisses, ja, wie soll ich denn sagen, es gibt ein gewisses soziales Gefälle noch, ne? Und gerade dieser Grenzbereich. Und wie gesagt, ich weiß, dass ich mit Klischees arbeite, aber wenn man mit Leuten spricht, entweder hier in Sachsen, in Görlitz, oder in Brandenburg oder in Mecklenburg, die grenznah leben. Die haben natürlich, ja, man muss das immer wieder dazu sagen, die haben natürlich auch ganz viele freundliche, normale Begegnungen mit
0: Ja,
1: ganz
0: natürlich.
1: normalen Menschen. Aber die schließen in ihrem Auto immer extra noch eine Lenkradsperre an oder machen diese Kralle an ihr Auto dran oder die haben eben auch die Erfahrung mit überhöhter Geschwindigkeit, also das, was Lena auch erlebt und was ich bei meinem Besuch in Polen auch erlebt habe. Da fährt man schon 10, 20 km/h schneller als erlaubt und wird immer noch
0: Überholt.
1: überholt, entweder auf der Landstraße, auf der Autobahn und so. Ich will damit sagen, ich mache das ja gern. Ich mache das ja in allen Romanen, die ich so mache. Ich spiele immer so ein bisschen mit den Klischees und überleg und lass die Leute immer selber so ein bisschen ausloten, wie viel ist denn jetzt Wahrheit dran und wie viel nicht, ne?
0: Ja, natürlich.
1: Gibt ja auch gewisse Geschlechterklischees zwischen Männern und Frauen. Ja, da könnte man jetzt immer sagen, okay, das stimmt nicht, aber wenn du mal ein bisschen tiefer gehst, da steckt schon immer ein bisschen Wahrheit. Aus der Wahrheit entstehen ja diese Klischees. Das ist ja immer meine Botschaft
0: Ja,
1: sozusagen.
0: ne? Also, das ist halt immer so ein bisschen das Problem, aber ich habe halt einfach wirklich, weil es hat sich für mich so, es war wirklich strange mit Lena und mir. Also, nicht, dass ich sie nicht. Ich habe da wirklich ein bisschen gebraucht, um mit ihr warm zu werden.
1: Naja, die hat ja auch eine Geschichte, ne? Also die hat ja auch ihre eigenen ja, Traumata zu verarbeiten. Die ist jetzt auch nicht unbedingt dazu gedacht, dass man die total lieb hat gleich, sondern die ist schon sehr, die macht ihr Ding, die hadert immer viel mit sich und so. Und ja, die muss jetzt erstmal ein bisschen warm werden. Ihr Kollege macht ihr ja auch nicht leicht, ne? Der ist
0: Oh
1: ja auch,
0: nee, David macht's nicht so, ist auch so ein bisschen sehr reserviert und ein
1: genau.
0: bisschen,
1: Das ist, ich wollte natürlich auch aufzeigen, ich weiß jetzt nicht, ob ich ein bisschen vorgreife jetzt schon, aber es ist natürlich auch so, dass gerade auch die Umgangsformen in Polen und in Deutschland anders sind.
0: ja,
1: Das
0: natürlich.
1: zum Beispiel habe ich ja auch beschrieben, auch die Arbeit in der Polizei funktioniert dort ganz anders, sehr hierarchisch, also sehr, sehr von Dienstgraden abhängig, während in Deutschland wird schnell mal geduzt oder da ruft man seinen Chef an und sagt, hier, hör mal, ich habe ein Problem. Das würde in Polen nie vorkommen. Also da ruft man zwar seinen Chef an, aber äußerst höflich
0: Ja.
1: und da wird genau, man meldet sich also ungern zu Wort, man macht sehr ungern auf sich aufmerksam und das kommt vielleicht doch, das wird auch thematisiert in dem ersten Band, weil ich bin hier an meinem Parallelcomputer, bin gerade am Ende von dem zweiten Band für nächstes Jahr. Dort kann es wirklich passieren in Polen, dass du mit jemandem 20, 25 Jahre lang zusammenarbeitest, also Arbeitskollegen, den du aber nach 25, 30 Jahren immer noch siehst. Also man nennt sich zwar beim Vornamen, aber man sagt immer noch sie. Und er, dieser Adam Krawczyk, ist natürlich von der Lena auch überfahren. Sie ist das gewöhnt. Die muss das eben alles erstmal kapieren und wir müssen uns eben erstmal so ein bisschen in die Lena reinhauen.

Ein verschwundenes Kind, ein Toter am Strand und Menschen, die offenbar mehr wissen, als sie erzählen. Die Ermittlungen in Strandopfer werden zunehmend komplizierter. Die 10-jährige Luisa ist verschwunden. Gleichzeitig gerät eine Gruppe von Urlaubern immer stärker in den Fokus der Ermittler. Und irgendwann stellt sich die Frage, was ist hier eigentlich passiert und wer sagt überhaupt die Wahrheit? Das Spannende an solchen Geschichten ist ja, dass man als Leser automatisch selber zum Ermittler wird. Man beobachtet die Figuren, sucht nach Widersprüchen, merkt sich Kleinigkeiten und denkt irgendwann, Moment mal, das kann doch kein Zufall sein. Frank Goldhammer legt dabei immer wieder falsche Fährten und lässt seine Figuren nicht unbedingt sympathisch erscheinen. Vielleicht macht das gerade den Reiz aus. Man weiß nicht, wem man glauben kann.

0: Also wir müssen uns erst mal ein bisschen in Lena reindenken. Wir müssen uns aber auch ein bisschen in diese, wie recherchieren Polen, wie arbeiten die Polen, daran müssen wir uns auch gewöhnen. Und das ist schon, war schon sehr, sehr anstrengend im ersten Moment. Also, ne, dann kommen noch diese überheblichen Deutschen noch dazu, die da so denken, sie haben die Weisheit mit Löffeln gefressen und die auch nur diese Gruppe, die da ja, wo da ja der Tote mehr oder weniger von an der am Ostseestrand gefunden wird, das Strandopfer, die sind diese Clique, die da zusammen Urlaub macht. Oh, ja, so super. Ehrlich, warum macht ihr in Polen Urlaub? Also, und zum wiederholten Male.
1: Ich habe, das sind übrigens Menschen, die kenne ich, ne? Also ich rede auch nicht von allen Menschen, ne? Also man muss ja, wenn man was schreibt, sucht man sich ja meistens nicht den Durchschnittsmenschen raus. Oder wie gesagt, also nicht den Durchschnittsmenschen, aber irgendwas muss ja interessant sein, ne? Und es gibt ganz viele Menschen, die machen ganz normal Urlaub, die fahren nach Polen oder auf irgendeine Insel und machen dort ganz normal Urlaube. Es gibt aber auch eine gewisse Gruppe Menschen, die würden sich wahrscheinlich selbst als tolerant oder ausländerfreundlich würden die sich bezeichnen, aber haben trotzdem bring dieses Gefühl mit, oder die haben diese Gewissheit in sich, dass sie ja aus einem Land kommen, sozusagen, wo alles quasi richtig gemacht wird. Also wo, wie du gesagt hast, die Weisheit mit Löffeln gefressen wird, ne? Und die haben dann so eine unterschwellige Herablassung manchmal bei sich, und die tragen eben gerade diese Urlauber mit sich rum. Nicht alle in dem gleichen Maße, aber wenn es drauf ankommt, also ich übertreibe jetzt mal, aber oder ich spitze es jetzt mal ein bisschen zu, die sagen, die Polen sind alle super, solange sie machen, was wir wollen, ne? Also
0: Richtig,
1: wir finden
0: ja.
1: die Polen alle nett, aber die sollen schon machen, was wir wollen, ne? So.
0: Das ist ja sowieso das ist so dieser kleine unterschwellige Rassismus, den man so drin in sich drin hat. Das ist genauso wie ist immer noch, und das finde ich auch genauso schlimm, dieses Wessi-Ossi-Denken. Der Ossi ist schlecht, ist nicht so oder sonst eine. Ey, Leute, da kriege ich auch jedes Mal kriege ich die Krise, weil und das ist ja immer noch in uns drinne teilweise.
1: Ja, es ist ja auch da. Das ist ja genau das, was ich mache damit. Dass ich will das eigentlich, egal mit wem ich hier spreche, man bekommt das immer wieder mit. Ich habe, das jetzt in der Gartenversammlung ist, das muss jetzt gar nicht mit Ossi-Wessi oder auch nicht mit Ausländern zu tun haben, aber Menschen haben immer irgendwas im Kopf, Vorurteile oder.
0: Natürlich.
1: Ja, und ich sage auch immer, weil du gesagt hast, dieser unterschwellige Rassismus. Ich glaube auch, also wenn einer sagt, der hat komplett nie solche Gedanken, ich kann das immer nicht hundertprozentig glauben. Ich glaube, irgendein bisschen steckt immer in jedem drin. Der
0: Natürlich.
1: wichtige Faktor aber ist, und das ist ja eine Erkenntnis, die ja auch mit die Lena, die wir zugutehalten müssen, der wichtige Punkt ist, das selber zu erkennen, dass du
0: Ja.
1: das selber erkennst, dass du gerade einen Gedanken hattest, der nicht fair ist oder der nicht richtig ist, und daran arbeitest, ne? Also das
0: Aber
1: deswegen.
0: das ist ja auch zum Beispiel, Adam gibt ja auch Lena eine Kralle, eine Lenkradkralle für ihr Auto. Also, ne,
1: Ja, er
0: also.
1: sagt dann, ja, wie gesagt, er hat auch Vorbehalte, er hat sich persönliche Gründe, ne? Also bei ihm ist es die Scheidung von seiner deutschen Frau, die er wahrscheinlich immer noch verarbeitet. Und
0: Ja.
1: dann muss man ja auch noch sagen, das ist ja eine Sache, die wird auch thematisiert. Nicht nur die Polen, auch in vielen anderen Nachbarländern, bei den einen mehr, bei den anderen weniger, steckt immer noch der Zweite Weltkrieg ganz tief in den Knochen.
0: Ja, natürlich.
1: Obwohl jetzt eigentlich alle Deutschen sagen könnten, ich meine, es gibt genügend Deutsche, die wissen wir ja selber, die Wählerkreise, aber viele, viele Deutschen könnten jetzt wirklich mit ruhigen Gewissens eigentlich sagen, ich habe mit den Nazis damals nichts zu tun, ja. Und ich würde, also die sind sich der Kriegsschuld und der ganzen Schandtaten im Zweiten Weltkrieg bewusst. Und trotzdem haben ja auch die Polen ich verallgemeinere das jetzt sehr, weil das wird ja auch große Unterschiede geben, aber es gibt noch ganz, ganz große Vorbehalte den Deutschen gegenüber.

Diktatur der Angepassten. Ein Titel, der ganz gut zu einem Roman passt, in dem es immer wieder um gesellschaftliche Erwartungen, Vorurteile und die Frage geht, wie Menschen andere beurteilen. Frank Goldamer lässt seine Figuren nicht einfach ins Gut und Böse einteilen. Und das ist bei einem Kriminalroman durchaus spannend. Denn natürlich wollen wir wissen, wer der Täter ist, aber gleichzeitig entdecken wir Menschen, die selbst Opfer ihrer Vergangenheit geworden sind, die Fehler gemacht haben oder Entscheidungen leben müssen, die sie irgendwann getroffen haben. Auch das Thema Alkohol spielt im Roman eine Rolle. Goldamer zeigt dabei nicht nur die Sucht selbst, sondern auch die Folgen, die sie für das Umfeld eines Menschen haben kann. Und so wird aus dem vermeintlichen Ostseekrimi immer mehr eine Geschichte über Menschen, die mit ihrer Vergangenheit kämpfen.

0: Das ist eine richtige Sache. Also ich weiß ein Beispiel, das wurde mir von der sächsischen Polizei erzählt, von einem Vertreter. Es hat in der sächsischen Schweiz, also hat im Elbsandsteingebirge gab es einen Waldbrand. Löschhubschrauber waren unterwegs und die Löschhubschrauber haben auf böhmischer Seite, also in Tschechien, auch Brandherde entdeckt. Und es wäre also was ganz Einfaches gewesen, darüber zu fliegen, da das Wasser abzuladen und wieder zurückzufliegen. Aber das wurde von tschechischer Seite nicht erlaubt, weil der Verantwortliche dort, der da sitzt, Bürgermeister oder Brandschutzwart oder wer auch immer, kann sich das nicht leisten. Der kann das nicht erlauben, dass da ein deutscher Hubschrauber oder einfach so darüber fliegt. Und also das ist wirklich eine ganz heikle Angelegenheit noch, ne? Und mir wurde bei meinem Besuch auf dieser deutsch-polnischen Station da wurde mir mal so, ja, bisschen nebenbei gesagt, in Polen gibt's der erste Staatsfeind von Polen ist Russland zurzeit oder eigentlich schon immer, aber der zweite ist immer noch Deutschland. Der zweite Staatsfeind ist, also Staatsfeind Nummer zwei ist immer noch Deutschland. Es ist einfach so. Da gibt es ganz viele Vorbehalte, ganz viele unterschwellige Angst. Und ich meine, Polen hat ja sowieso eine ganz bewegte Vergangenheit. Polen als Nationalstaat stand ja mehrmals ganz kurz vor der Auslöschung, wurde immer wieder schon immer wieder aufgeteilt von irgendwelchen Mächten. Also es ist eine ganz verzwickte Geschichte. Deswegen sind eben auch polnische Vorbehalte den Deutschen gegenüber auch noch extrem präsent. Und dann ist es natürlich auch immer so, die sehen natürlich auch, das ist ja dieser Zwiespalt in all diesen Ländern. Da kann man ja aber auch nach Spanien gucken oder nach Italien oder irgendwo anders hin in diesen Urlaubsregionen. Einerseits ist man von den Touristen logischerweise abhängig und verdient mit denen seinen Lebensunterhalt und gleichzeitig herrscht dann aber auch immer so ein unterschwelliger Widerstand,
1: Ja, natürlich.
0: weil die sich auch dementsprechend benehmen und ne, entweder betrunken sind oder eben arrogant oder einfach ihr Lebensgefühl damit oder ihre
1: So wie jetzt
0: Lebenseinstellung
1: zum
0: mit.
1: Beispiel auch, also diese Clique, diese deutsche Clique, ey, wie arrogant die gegenüber den Polizisten waren. Ey, ich habe gedacht, ich wollte die manchmal zizzeln und wollte ihn aus dem Maul hauen. Die haben mich aggro gemacht. Also, und zwar im Negativen. Also, das war, oh. Und ich wusste ganz genau, dass das nicht an den Haaren herbeigezogen, so ist, gezogen ist, sondern ich habe sowas im Laufe meines Lebens schon öfters erlebt von Deutschen, die sich dann da wirklich da teilweise benommen haben, wie die letzten Menschen. Also, wie
0: Ich
1: die.
0: war vor einer Ich war vor einer Weile mit meiner Lebensgefährtin auf Lanzarote und ich habe auch gedacht, das gibt's nicht. Wir waren in einem relativ, sagen wir mal, teuren Hotel. Es war nicht übertrieben, aber es war schon ein bisschen gehobener Standard und da war ein großer Pool. Und ich dachte wirklich, das ist nur ein Klischee, aber ich habe es gesehen. Da rennt der Erste um 6:30 Uhr früh, bevor er frühstücken geht, rennt er mit einem Arm voller Handtücher los und belegt erstmal 5 oder 6 liegen, obwohl dort extra noch geschrieben steht, ein Schild auf Deutsch, auf Englisch, auf Spanisch, bitte nicht, bitte keine Liegen reservieren, wird eben trotzdem gemacht, ne? Das ist einfach, ich habe gedacht, gibt's nicht, aber so ist es.
1: Es ist wirklich so, dass das ist so ein bisschen, wir machen uns da manchmal das Leben selber schwer.
0: Ja, aber weißt du was, es sind eben auch nicht die Deutschen nur gewesen, haben Engländer genauso gemacht, ne?
1: Ja,
0: Oder
1: natürlich.
0: wir sind da unterwegs gewesen in der Ortschaft, dort waren eben, das ist ja Lanzarote, oder zumindest diese Ecke dort, wo wir waren, das ist ja eigentlich so eher englisches Urlaubsgebiet. Ui, ganz schlimm, sage ich da bloß. Da wurde auch jedes Klischee, was man von einem englischen Urlauber kennt, wurde wirklich bedient. Es ist einfach so
1: Nee, das.
0: strunzbesoffen und laut und schrill und also ich wollte mit dem Roman, ich will ja keine nicht mit der Moralkeule schwingen, aber es ist halt einfach so, es gibt Klischees, die sind vorhanden
1: Natürlich.
0: und die Klischees bestehen zu 90% aus Wahrheit und ein bisschen Übertreibung noch dazu, aber so ist es.

Manchmal ist das Schöne und das Unheimliche ganz nah beieinander. Das gilt auch für Strandopfer. Sommer, Ostsee, Urlaub und mittendrin ein Mordfall. Goldermann nutzt diesen Gegensatz sehr bewusst. Die Hitze und die Landschaft bilden fast schon einen Kontrast zu dem, was unter der Oberfläche passiert. Denn auch bei den Menschen ist vieles nicht so, wie es zunächst aussieht. Und genau hier wird Lena Schulte als Figur interessant. Sie ist keine Ermittlerin, die völlig unvoreingenommen an diesem Fall herangeht. Sie bringt ihre eigene Geschichte mit und ihre eigenen Erfahrungen. Gemeinsam mit Adam Krawczyk muss sie lernen, dass man einen Fall vielleicht nur dann wirklich lösen kann, wenn man bereit ist, auch die eigenen Scheuklappen abzulegen.

0: Wie kam es eigentlich dazu, dass Bernstein auf einmal wieder so eine große Rolle da mehr oder weniger für dich auch gespielt oder in dem Roman auch gespielt hat?
1: Der Witz ist, ich bin, seitdem ich an die Ostsee fahre, und das ist schon seit vielen, vielen Jahren, laufe ich immer mit dem Gesicht nach unten am Strand lang in der Hoffnung, Bernstein zu finden. Also das übt schon eine gewisse Faszination aus, ne? Es gibt da Bernsteingeschäfte und so, also Schmuck kann man kaufen, aber man träumt ja immer davon, man findet mal einen. Ich habe mein ganzes Leben lang keinen Bernstein gefunden. Also wirklich, meine Kinder haben schon kleine gefunden. Es ist natürlich auch immer witterungsbedingt, ne? Also im Sommer findet man nicht viel Bernstein. Vor allen Dingen sind da viel mehr Leute. Also wenn einer da liegt, dann ist er gleich gefunden. Man muss eigentlich im Herbst und im Winter kommen, wenn da die großen Stürme sind. Und dann kommen ja wirklich richtige Klunker, kommen da manchmal angerollert, ne? So. Es gibt auch in Polen, gibt's so illegale Tagebaue. Also die waren früher mal staatlich, weil man findet im Waldboden, findet man auch Bernstein. Das ist ja alles noch Überbleibsel auch aus der Eiszeit. Und die werden da illegal ausgespült, richtig mit Feuerwehr, mit Hochdruckschlauch, spülen die da den Waldboden aus und finden dann so eine Klunker so. Und ich finde das, einfach reizvoll. Ich meine, Bernstein irgendwie, der gehört zur Ostsee mit dazu. Also
0: Ja,
1: irgendwie
0: natürlich.
1: so, deswegen, das war jetzt einfach so, ich habe, wenn ich an Ostsee denke, denke ich als nächstes an Urlaub und als nächstes an Bernstein. Das ist einfach so. Ich habe jetzt übrigens aber erst nachdem das Buch geschrieben war, ich war jetzt an der Ostsee, hatte eine Lesung, bin spazieren gegangen und ich schwöre dir, ich habe vorher in meinem Leben noch nie einen Bernstein gefunden. Fühlt mir eine Welle, nicht so riesig, aber hier so groß wie so ein Daumenglied, ein Bernstein vor die Füße. Einfach so lag der plötzlich da. Ich habe ihn aufgehoben. Die sind ja in der Masse nicht so, also die sind ja nicht so viel wert, wenn man einen findet. Das ist ja nur so ein symbolischer Wert, ne? Man freut
0: Ja,
1: sich einfach.
0: natürlich.
1: Also, aber in der Menge wird ja auch in einem Buch thematisiert, kommt dann schon was zusammen. Und es gibt tatsächlich legal und illegal einen richtig massiven Bernsteinhandel. Also die Leute, die da in den Wald rennen und da so in der Größenordnung die Dinger da ausgraben, die verdienen schon ihr Geld damit, ne? Und ich glaube,
0: Ja.
1: denen möchte man dann auch nicht unbedingt in die Quere kommen. Deswegen war halt auch die Idee da, ob da vielleicht jemand was mit dazu mit zu tun hat, ja.
0: Ja, das war ja auch, das war echt so spannend, auch diese, wie das so war, wie du es beschrieben hast, da sind die Touristen und da gehen dann die normalen Leute hin. Das kenne ich im Übrigen auch. Ich war auch schon mal im Laufe meines Lebens schon mal in Polen und so. Und ich habe mich immer wieder irgendwo wiedergefunden, wo nicht so viele Touris waren. Das lag irgendwie, ich war ja früher mit Pfadfindern viel unterwegs. Da läufst du irgendwann irgendeinem Pfadfinder über die Füße und dann auf einmal lernst du ein Land auf einer ganz anderen Seite kennen.
1: Ja.
0: War immer sehr, sehr spannend. Und das, was du da beschrieben hast, so diese Zusammenkunft und dieses diese ganz einfache Kneipe in einem Zelt, mehr oder weniger. Sowas Ähnliches habe ich auch erlebt.
1: Na, ich bin ja in Misdreu gewesen. Ich habe mir das mal angeschaut dort, damit ich keinen Quatsch schreibe. Und es ist tatsächlich so, also wenn man die Ortschaft so ein bisschen in Richtung Steilküste verlässt oder eben in Richtung Steilküste geht, dann du hast ja erst die großen Hotels und diese großen Touristenanlagen da und dann kommst du wirklich in so eine Gegend, wo genau wie ich es beschrieben habe, das sind nur so wie so eine Art stabile Bierzelte, die schon lange da stehen, da liegt schon Moos oben drauf und so
0: Ja.
1: und kenne ich aber auch. Ich meine, ich war mal, wann war ich, vor 3 Jahren in Italien mit meinen Kindern. Das war dann so eine Zufallsentdeckung kurz vor Schluss, nachdem wir waren immer irgendwo essen, aber das waren alles so eine Gaststätten oder Restaurants, wo auch die ganzen Deutschen und Engländer waren.
0: Ja.
1: Und kurz vor Schluss haben wir dann durch Zufall so eine Gaststätte entdeckt. Die war überhaupt nicht hübsch. Also da standen Klappstühle und also alles so zusammengewürfelt. Und dort waren aber die ganzen Italiener essen. Da hat man gemerkt, hier ist man richtig. Also hier ist man im richtigen Italien. Und genauso ist es eben so, gibt es ja in jeden Ecken eben auch
0: Vor
1: Polen.
0: allen Dingen schmeckt es auch ganz anders. Es
1: Ja,
0: schmeckt auch
1: ja.
0: ganz anders. Es schmeckt viel geiler.
1: Ja, eben. Na, weil ja eben, das ist ja alles schon verfälscht. Also wenn du irgendwo hingehst, wo nur Touristen sind, ist das ja schon diesen touristischen Gustus
0: Ja, ganz
1: angepasst,
0: genau.
1: ne? So, das ist ja das Problem, ja.
0: Des Augen ohne Gesicht, das passt schon unheimlich gut zu einem Kriminalroman, in dem die Frage lautet, was sehen wir eigentlich wirklich? Denn ein Strandopfer ist kaum jemand genau der Mensch, für den wir ihn zunächst gehalten wird. Die Urlaubsgesellschaft, in deren Umfeld die Ermittler suchen, wirkt nach außen zunächst wie eine ganz normale Gruppe von Menschen. Doch je genauer Lena und Adam hinschauen, desto mehr Geheimnisse kommen ans Licht. Und genau hier spielt Frank Goldhammer mit einer ganz menschlichen Eigenschaft. Wir bilden uns schnell ein Urteil über andere. Wir glauben, jemanden zu kennen, weil wir ein paar Dinge über ihn wissen. Aber was passiert, wenn dieses Bild plötzlich Risse bekommt? Das ist eine Frage, die sich durch den ganzen Roman zieht und die auch für das Ermittlerduo gilt.

0: Das habe ich so oft erlebt. Auf einmal war ich da in irgendwelchen urigen Dingern drin, wo ich gedacht habe, boah, schwierig. Und dann war es das Geilste, was ich jemals erlebt habe.
1: Ja, man muss sich das eben trauen. Ich bin aber ehrlich gesagt auch ein bisschen feige. Ich bin jetzt auch nicht in so eine Kneipe da reingegangen, weil man immer, ich habe da, aber das liegt nur an mir selbst. Meine Lebensgefährtin ist da ein bisschen mutiger als ich. Die
0: Kommt
1: zerrt
0: bei
1: mich da
0: mir immer auf
1: rein.
0: die Situation drauf an, komischerweise.
1: Ja.
0: Manchmal lasse ich mich einfach so treiben und auf einmal lande ich irgendwo, wo ich überhaupt nicht landen wollte. Das ist immer sehr, sehr
1: Ja, das
0: spannend.
1: ist ja eigentlich das Beste, aber ja, wie gesagt, man muss ja erstmal den Mut dazu finden.
0: Das ist, deswegen finde ich zum Beispiel auch das Deutschland-Ticket so angenehm. Da landet man auf einmal, steige ich irgendwo in Gießen erstmal ein und dann gucke ich erstmal, wo ich rauskomme.
1: Ja.
0: Und
1: Nee, so
0: manchmal.
1: bin ich nicht, um Gottes Willen. Ich muss immer genau wissen, wohin ich fahre, wo ich abends übernachte und wo ich auf Toilette gehen kann. Das ist
0: Nein,
1: immer die
0: nein,
1: Frage.
0: nein, nein. Da bin ich komplett, da bin ich irgendwie komplett anders. Also das ist so, ich kann mich da so richtig schön treiben lassen. Und ich lerne auch
1: Ja.
0: immer neue Leute kennen. Das ist immer sehr
1: Ja.
0: spannend. Neue Leute hat ja auch Lena im Laufe der Zeit kennengelernt.
1: Ja.
0: Und zwar war sie ja erst untergebracht, mehr oder weniger, bei der Polizei direkt.
1: Ja.
0: Und dann hat sie gesagt, sie will in einem Ferien, sie will woanders da unterkommen. Und dann ist sie mehr oder weniger in komplett ärmlichen Verhältnissen untergekommen. Und ich hatte so das Gefühl, am Anfang war es ihr gar nicht so recht. Und dann am Ende fand ich glaube, die macht ja öfters Urlaub mittlerweile bei
1: Ist
0: der
1: das,
0: Polizei.
1: es ist doch so, dass man, also mir ging das schon oft so, du kommst irgendwo hin und denkst, oh Gott, ich will hier so schnell wie möglich wieder weg, ne? Also, es ist mir sogar schon bei Ferienobjekten gegangen. Also, wenn ich mit meinen Kindern was gebucht habe, kommst dort hin und denkst mir, um Gottes Willen, das ist ja ein Kuhstall gewesen oder sowas früher, ne? So, aber der Mensch neigt ja immer dazu, sich an Umstände zu gewöhnen und dann irgendwann kommt sogar der Moment, wo man das dann sogar vermisst, wo man an die guten alten Zeiten zurückdenkt oder, ne, oder wo man am Ende denkt man, ach, das war ja ganz romantisch und so. Und manchmal sind ja gerade diese, ja, nicht so schicken Unterkünfte, da kommen, sind wir ja gleich wieder bei dem Thema, sind dann meistens viel, wecken ganz andere Gefühle in dir, ne? In so einem schicken Hotel, da ist zwar auch alles schön, alles Luxus und so, aber du hast dort nur mit so einen Leuten zu tun, kommst eher schwerer ins Gespräch mit denen, weil die vielleicht ein bisschen etepetete sind oder, ne, so, oder weil sie eben so leicht vielleicht abgehoben sind oder wie auch immer. Aber wenn du in so in urigen Gegenden bist, wo der Nachbar über den Zaun guckt und so und dann, oder wo man, ne, dann
0: Ja,
1: hat man
0: ja.
1: ein viel besseres Lebensgefühl so und, ja, die gewöhnt sich natürlich mit der Zeit. Bei ihr ist ja aber das Problem eher nicht so sehr die ärmliche Umgebung, sondern weil sie sich halt am Anfang sehr, sehr an ihre Kindheit zurückerinnert fühlt, die sie eigentlich hinter sich lassen wollte. Das war ja das größere Problem, so.
0: Ja, weil sie hat auf einmal ihr angefangen, ihre Kindheit wieder zu verarbeiten oder beziehungsweise ihre Jugend auch zu verarbeiten. Darüber nachzudenken, wie es bei Oma und Opa war und wie es bei Papa war. Und das war nicht unbedingt sehr positiv.
1: Es ist natürlich, Lenas Leben ist natürlich ein Extremfall. Vor allen Dingen ihre Zeit dann in der Jugend, als sie da mit irgendwelchen, naja, man kann schon sagen, mit irgendwelchen Möchtegern-Neonazis da rumgelaufen ist. Ich wollte die Leute auch nicht entschuldigen, ne? Die sind einfach, die wissen eigentlich vor lauter Blödheit und Langeweile, wussten die nicht mit sich anzufangen. Und genauso hing halt Lena damit rum. Und ihr ist das ja aber, wie gesagt, irgendwann auch bewusst geworden. Deswegen hat sie ja dann mit dem 18. Lebensjahr, hat sie das ja verlassen.
0: Richtig.
1: Ist nach Berlin gegangen. Als ich auf dieser Polizeistation war und habe das so ein bisschen geschildert, da bin ich schon so auf eine gewisse Skepsis gestoßen oder zumindest haben die alle so ein bisschen in sich reingelächelt, weil die gesagt haben, wenn du zur Polizei gehst, gibt es schon erstmal einen Hintergrundcheck. Also die gucken schon erstmal, wo kommst du her, wie bist du politisch eingestellt. Und die haben gesagt, eigentlich ist Lenas Vergangenheit schon sehr kritisch. Also in der Realität wäre sie wahrscheinlich nicht zum Studium zugelassen worden. Oder also nicht für einen höheren Dienst und auch nicht als normale Polizeikraft, sag ich mal. Aber es ist halt ein Buch, ne? Es ist halt eine Geschichte und so ein bisschen für die Dramaturgie muss man halt da auch mal ein Auge zudrücken können. So. Und es wird halt, weil wir müssen ihr zugute halten, dass sie ja sich ihrer Vergangenheit bewusst ist und sie ja hinter sich lassen wollte. Das ist ja der wichtigste Aspekt.

0: Das war Sword and Knives von Tears for Fears. Und damit sind wir fast am Ende der heutigen Literaturlaunch. Wir haben über Strandopfer gesprochen, über einen rätselhaften Mord an der Ostsee, über Bernstein, über ein verschwundenes Kind und vor allem über zwei Ermittler, die zunächst einmal lernen müssen, miteinander klarzukommen. Frank Goldhammer hat mit Lena Schulte und Adam Krawczyk ein neues Ermittlerduo geschaffen. Und Strandopfer ist der Auftakt der Reihe Grenzfall Ostsee. Dabei geht es um deutlich mehr als die Aufklärung eines Verbrechens, um deutsch-polnische Beziehungen, um Vorurteile, um persönliche Vergangenheit und um die Frage, wie viel Dunkelheit in ganz normalen Menschen stecken kann. Und natürlich wollen wir jetzt wissen, was hat Frau Goldhammer selbst an dieser Geschichte besonders gereizt? Warum die Ostsee? Warum die beiden Ermittler? Und was dürfen wir von Lena Schulte und Anna Krawczyk in Zukunft erwarten? Darüber.
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0: einen schönen Sonntag. Theo Berger hier aus dem kleinen Sendestudio am Niederrhein. 2 Stunden Popschlager warten. Das Ganze wie immer jeden Sonntag, High Noon von 12, meistens 12, manchmal auch später. Ein paar Minuten später wird es eigentlich immer bis 14 Uhr. Und somit starten wir in den Sonntagnachmittag der Popschlager.
1: So, wir fangen ganz gemütlich an und das Ganze zum Angewöhnen. Na komm schon, gib Gas, das macht Spaß. Ladies and Gentlemen, wir haben

0: Ich weiß nicht, wie oft diese Nummer von Peter Maffay schon gecovert wurde. Letzte Version im Pop-Schlager-Style. Gerade gehört vom puren Partyglück.
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0: gerade mal gehört. Leichte Kost zu Anfang, aber es geht noch leichter, weil wir haben jetzt als nächstes das neue Werk von Olaf dem Flipper.
1: Oh la la!
0: Ja, ich mach das mal.

0: Da hat Olaf der Flipper doch tatsächlich den Sound von Santiano entdeckt. Wind ja mal kommen.
1: Und hier kommt der nächste frische Hit.

0: Der musikalische Sonnenschein aus der Schweiz, Beatrice Egli. So, in dieser Stunde gibt's die erste Saga und in der zweiten logischerweise die zweite Saga. Also frei erfunden und von KI umgesetzt und bis zur ersten Saga dauert's noch ein bisschen.
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schöne Nummer von Nathalie Lamont und man sollte mich einsperren. Und kurz vorm Sommer hat Hartl Records aus Österreich verkündet, nein, wir machen erstmal nichts mehr. Wir kümmern uns um andere Sachen und ja, keine Produktionen mehr. Und jetzt kommt jede Woche was Neues. Hartl Records.

0: Ja, die beiden hinter Harte Brackets kommen vom Wörthersee, schöne Ecke da, und ihre neue Produktion Tausendmal Du. Und manchmal, da gehen wir auch so ein bisschen zurück in die Zeit und spielen so Klassiker der Schlagergeschichte.
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Für mich die beste Nummer aus dem Album Unfassbar stark von Michael Wendler. Und Sophie und Michael Wendler kommt ja ganz groß nach Nordrhein-Westfalen in die Arena in Oberhausen. Und mal sehen, das Konzert ist am, soweit ich weiß, 19. September. Und mal sehen, wie voll es da geworden ist.

0: Vor diesem Programm haben dich deine Eltern immer gewarnt.
1: Du brauchst keine Angst zu haben, mein Kind.
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Michael Fischer und Andreas Hammerschmidt, damals noch zusammen als Duo Wilde Herzen, leider getrennt und soweit ich weiß, dann die so ein bisschen Familienzwist, weil Michael Fischer ist oder war mit der Schwester von Andreas Hammerschmidt verheiratet. Irgendwie hat das nicht funktioniert. Ja, und deswegen Feierabend und jeder kocht jetzt sein eigenes Süppchen.

Anfang August brachte Christian Anders Janine auf den Markt. Ein schöner Popschlager. Und wir gehen mal mit einem Track zurück ins Jahr 2015. Die Nacht und Christian Anders.

Christian Anders ist mittlerweile 82 Jahre alt, hat ein bewegtes Leben hinter sich, voller Auf und Abs und viele, viele Millionen verloren. Man munkelt, dass er 25 Millionen verloren hat. Und er ist hier nicht nur Sänger, sondern auch Autor unter dem Pseudonym Lanou. Ja, schreibt er esoterische und verschwörungstheoretische Bücher. Naja.

Guido Westermann, unsere Zeit und ja, die Zeit damals in den 80er Jahren war Jennifer Rush ein musikalischer Superstar. Wir drehen mal einen Remix von I Come Undone.

0: Das war ja mal im Original vom Sir Douglas Quintett, ich glaube 60er Jahre, und in den 70ern kam dann Michael Holm mit dieser Nummer um die Ecke.
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0: Stefan Jürgens, Hitterdarm für heute und neues Werk von ihm noch nicht angekommen. Und wir sind ja schon bereits in der zweiten Stunde, ein paar Minuten dauert es noch. Dann gibt es die zweite Sage für heute.
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0: Ich mag ja diese sentimentale Stimme von Daniela Lorenz. Graziano, waschechter Italiener, und Sunrise, viele, viele Hits haben sie gehabt, haben sich zusammengetan und dieses Werk auf den Markt gebracht.
1: Und der Track ist neu.

Die Sprösslinge von Jürgen Drews, Costa Cordalis und Wolfgang Petri haben sich ja vor einiger Zeit zusammengetan und covern halt Titel ihrer Eltern. Diese Nummer durfte auch nicht fehlen. Also Drews, Cordalis und Petra. Petri.

Corinna Drews, Luca Cordalis und Achim Petri. Naja, die Nummer hätte man sich schenken können, aber was macht man nicht alles, um ein bisschen, ne, Kohle zu machen? Ja.

0: Tim Fabian hat diese alles entscheidende Frage gestellt. So, wir haben noch ungefähr 30 Minuten Sendezeit.
1: Ja, ich hätte ja zu gern mal gewusst, wie das jetzt weitergehen soll.
0: Ganz einfach. Saga Nummer 2.
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Wenn ich falle. Wir fallen nicht. Wir haben noch höchstens zwei Titel. Dann ist für heute der Popschlager am Sonntag mit Theo Berger aus dem kleinen Sendestudio am Niederrhein. Geschichte vorbei.

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1: So, fahren wir das Ding mal langsam runter. Gleich ist Schluss im Bus, aus die Maus. Vielen Dank, dass ihr mitgefahren seid. Wenn ihr gleich nochmal wollt, könnt ihr ja die Chips an der Kasse lösen bei unserer Tante.

Lieben Dank fürs Leihen eurer Ohren. Habt einen schönen Restsonntag. Schöne neue Woche. Ich komme wieder nächste Woche Sonntag. Gewohnte Zeit. Mittags 1 Uhr, meistens 12 Uhr, manchmal ein paar Minuten später. Alles Gute, Theo Berger ist raus.

Hallihallo und herzlich willkommen mal wieder zum Hit Countdown. Hier ist sie, die Chartshow mit den Hits aus der Vergangenheit. Und heute reisen wir mit unserer Zeitmaschine zurück ins Jahr 1984.

Wir schauen in die deutschen Singlecharts des Jahres 1984 komplett, jawohl, denn wir haben das ganze Jahr geschaut. Wer war denn da so drin in den Top 100? Tja, und wir haben natürlich den Titeln Punkte gegeben und natürlich Platz Nummer 100, einen Punkt und so weiter und so fort. Bis auf Platz 1 hoch natürlich die meisten Punkte und das Woche für Woche. Und herausgekommen sind eben die großen Hits des Jahres 1984. Ja, und ihr hört die Top 30 heute. Tolle Interpreten schon vor den Top 30 mit dabei. Zum Beispiel Lionel Richie oder die Rocksteady Crew oder Queen und The Catch. Ja, aber die sind alle nicht Bestandteil. Nee, mit dabei heute unter anderem Stevie Wonder, Depeche Mode, Alphaville, aber auch Howard Carpendale und Nino De Angelo. Wahnsinn, oder? Eine tolle Mischung und wir legen gleich sofort los auf Platz Nummer 30 mit einem Riesenhit von Nick Kershaw. Wird auch heute noch sehr, sehr gerne gespielt, wenn es um die Hits der 80er geht. Wouldn't It Be Good war eine Nummer 2 in Deutschland, hielt sich 8 Wochen in den Top 10. Im Endeffekt die 30 des Jahres 1984. Auf der 29 dann My Mine und Hypnotic Tango. Was für ein geiler Diskotheken-Song. Gefolgt von Savage Progress, My Soul Unwraps Tonight. Heute einer noch meiner Favoriten aus den 80ern, obwohl der Song nie in den Top 10 war. Nur auf der 14, dafür viele Wochen in den Charts. Ja, hören wir natürlich jetzt auch gleich sofort. Mit diesen drei Songs beginnen wir mit Savage Progress, My Mind und hier ist Nick Kershaw. Naja, klar, und hier ist der Hit Countdown. Mit mir, mit Michael Klein-Luttmar.

0: Was für ein geiler Beginn, oder? In den Hit-Countdown für heute mit den Hits des Jahres 1984. Nick Kershaw, My Mine und Savage Progress sind wir angelangt, schon auf Platz Nummer 27. Und dort steht Wham! Wake Me Up Before You Go-Go. Jawohl, George Michael und sein Kumpane brachten ihren großen Hit heraus. Man sieht es noch genau vor sich in dem Musikvideo, ne? Mit diesen weißen Shirts und ganz, ganz großer Schriftzug drauf. Ja, Wake Me Up Before You Go-Go, Platz Nummer 27. Gefolgt von der 26, Fancy, Slice Me Nice. Der Mann aus München brachte die Diskotheken zum Kochen. Auf der 26 finden wir ihn gleich. Und dann auf der 25 Stevie Wonder, sein großer Hit 1984, I Just Called to Say I Love You. Eine Nummer 1 gewesen, im Endeffekt die 25 des Jahres. Vorher aber Fancy und hier sind Wham!
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0: Ihr hört den Hit-Countdown mit den großen Hits des Jahres 1984 und das war gerade eben Stevie Wonder, I Just Called to Say I Love You. Weltweit ein Riesenhit. Deutschlandweit bzw. im deutschsprachigen Raum einen Riesenhit hatte Howard Carpendale, denn der machte Pause, jawohl, der wollte sich mal ausruhen von seinem großen Tourstress, hat ein Jahr Pause gemacht, kam dann zurück mit diesem Song. Hello Again, bis auf Platz 5 in den deutschen Singlecharts, im Endeffekt die 24 des Jahres 84. Queen waren natürlich auch mit dabei, I Want to Break Free, ihr großer Hit auf der 23 und dann zur nächsten Nummer 1. Die kam von, ja, einem gewissen Drafi Deutscher, der hat diesen Titel geschrieben. Er hat ihn singen lassen von Nino De Angelo. Jenseits von Eden, die Geburtsstunde eines riesen Superstars der deutschsprachigen Szene. Nino De Angelo, die Nummer 22. Gefolgt von Depeche Mode, ihre Nummer 1 im Jahre 84, People Are People. Depeche Mode waren dann absolute Superstars, auch in Deutschland. Vorher hören wir aber Nino De Angelo, Queen und hier ist Howie, Howard Carpendale.
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0: 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Galaktisch gut.
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0: Dave Gahan und seine Jungs, das waren die Pesh Mode auf der 21 der Hits des Jahres 1984. Damit sind wir drin in den Top 10 und kommen zu Evelyn Thomas, High Energy, ihr Titel, der sich 10 Wochen lang in den deutschen Top 10 hielt, eine Nummer 1 war. Nur eine Nummer 2, dann Limahl, ehemals Kerjegugu, aber er ging auch solo seine Wege und sein Riesenhit Never Ending Story. Natürlich die unendliche Geschichte, der Titelsong, die Nummer 19 des Jahres 84. Und dann kommt ein Nachfolgehit. Ja, Big in Japan war ihr erster großer Hit. Der zweite kommt jetzt. Sounds Like a Melody. Alphaville auf der 18, eine Nummer 3 gewesen. Und dann Musik von Fox the Fox. Auch sie ließen die Diskotheken krachen. Jawohl, die Boxen wummern. Precious Little Diamond. 6 Wochen in den Top 10, höchste Chartplatzierung, die 5, die 17 des Jahres. Und Pat Benatar sang Love is a Battlefield. Die Liebe ist ein Schlachtfeld. Die Nummer 3 waren sie in den Charts. Im Endeffekt die 16 des Jahres 84. Tja, die hören wir jetzt noch, diese 5 Songs. Und dann gibt's gleich die zweite Stunde des Hit-Countdowns mit den großen Hits des Jahres 84. Dann noch mit Tina Turner, mit Kenny Loggins, mit Frankie Goes to Hollywood und vielen, vielen anderen. Also, dranbleiben.
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0: Hallihallo und herzlich willkommen zurück zum Hit-Countdown. Hier ist sie immer noch, die Chartshow mit den Hits aus der Vergangenheit. Und wir befinden uns heute immer noch im Jahr 1984. Genauer gesagt in den deutschen Singlecharts und die Plätze 30 bis 16 haben wir schon gehört. Die Top 15 gibt's auf euren Gehörgang in dieser zweiten Stunde. Und wir beginnen sofort mit Cyndi Lauper, Time After Time. Schmusi Musi at its best aus dem Jahre 84 auf der 15. Ja, und wenn ich Schmusi Musi Song sage, dann komme ich an den Flying Pickets nicht vorbei im Jahre 84. Only You, natürlich der Oldie, wurde neu gecovert und die Flying Pickets hatten einen Riesenhit. Ja, nur mit den Mündern alle Instrumente gesungen und auch natürlich an sich auch gesungen. Only You auf der 14 natürlich eine Nummer 1 gewesen. Und dann gibt's mega elektronische Musik aus Deutschland. Propaganda, Dr. Mabuse, was für ein Song. Und eines meiner absoluten Favorites der 80er. Dr. Mabuse auf der 13. Bronski Beat dann mit Small Town Boy auf der 12. Die höchste Chartplatzierung die 3. Und dann wieder eine echte Nummer 1 mit Real Life. Send Me an Angel, die Nummer 11 des Jahres 84. So beginnen wir den Hit-Countdown in der zweiten Stunde mit den Hits des Jahres 84. Hier sind Real Life, Bronski Beat, Propaganda, The Flying Pickets und beginnen tun wir mit Cyndi Lauper in dieser zweiten Stunde. Na ja klar, und ich darf's präsentieren weiterhin, Michael Klein-Luttmar.
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0: Real Life und Send Me an Angel. Meine Schwester hatte damals die Single. Die liegt übrigens jetzt bei mir im Plattenschrank. Liebe Alexandra, wenn du zuhörst, ich habe deine Single noch. Tatsächlich, ja. Und gerade eben gehört Real Life, Send Me an Angel. Damit sind wir drin in den Top 10 des Jahres 1984. Und es gab einen Film. Ja, mittlerweile gibt es ja einen Remake sozusagen, eine Neuauflage des Films, nämlich Footloose. Ich finde damals immer noch mit Kevin Bacon in der Hauptrolle diesen Film aus dem Jahre 84 den allerbesten. War sogar damals im Kino, da war ich 13. Kenny Loggins sang den Titelsong Footloose auf der Nummer 10 des Jahres 84. Und Tina Turner kam zurück, nachdem sie ja mit Ike Turner so einiges erleben durfte, ja, Prügel und so weiter, aber auch Mega-Chart-Erfolge, kam sie zurück. Und was man in den Filmen von Tina Turner ja super sieht, ist, dass sie ja mit diesem Song aufgetreten ist und als sie ihren ersten Auftritt wieder hatte, kam Ike Turner ja in ihre Umkleide und wollte sie ermorden. Sie hat sich einfach nur umgedreht und sagte, tu, was du nicht lassen kannst und ist einfach rausgegangen. Und er stand halt einfach da und war völlig perplex. Tina Turner, What's Love Got To Do With It, die Nummer 9 des Jahres 84. Und dann gab's die bösen Jungs, Frankie Goes to Hollywood, eine homosexuelle Band. Ja, das wurde damals natürlich recht geheim gehalten, wobei in den Videos war das nicht geheim zu halten, nee. Aber bei ihren Auftritten, da machten sie regelmäßig dieses Bühnenbild, ja, den Garaus, sozusagen dem Erdboden gleich. Aber die Musik, die war richtig geil. Relax, die Nummer 8 des Jahres 84. Und die 7 hören wir dann auch noch. Deutsche Musik, mega erfolgreich von Klaus Lage und seine Band. 1001 Nacht, was für ein Partykracher, auch heute noch sehr gern gespielt. Zoom auf der 7. Vorher Frankie Goes to Hollywood, Tina Turner, Kenny Loggins, der macht den Anfang. Filmmusik at its best aus dem Jahre 84.
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0: Ihr hört den Hit-Countdown mit den Charts-Hits der Vergangenheit. Jawohl, und das war gerade eben natürlich klar erkannt. Party-Hit schlechthin, Klaus Lageband und 1001 Nacht. Es hat Zoom gemacht auf der 7 des Jahres 84. Sind wir auf der 6 angelangt und kommen zu einem Hit, den es gleich zweimal gab. Ja, jeder behauptete, er wäre der Erste gewesen. Zum einen Ruff und zum anderen Laura Brannigan. Jawohl, Jack White brachte den Titel neu mit ihr heraus, machte das Ganze diskothekentauglich und sie hatte den größeren Hit. Laura Brannigan, denn im Jahre 1984 hat sie es bis auf Platz Nummer 6 geschafft, war in den Charts eine absolute Nummer 1. Ruff dagegen nur auf der 31. Jawohl, tatsächlich. Und die höchste Chartplatzierung für ihn, die Nummer 2. Sie hat also gewonnen. Laura Branding hören wir gleich auf der 6. Und dann wieder die bösen Jungs von Frankie Goes to Hollywood. Two Tribes, ihr größter Hit, eine Nummer 1 gewesen im Jahre 84, die 5 des Jahres. Genau. Und Talk Talk kommen dann mit Such a Shame. Das ist wirklich so ein 80er-Jahre-Klassiker auf der 4. Machen wir die 3 auch noch und die 2 und stehen dann gleich vor der 1? Na klar, sehr, sehr gerne. Einmal haben wir sie schon gehört mit Sounds Like a Melody. Ihr erster großer Hit steht auf der 3. 12 Wochen lang in den deutschen Top 10. Höchste Chartplatzierung die 1. Alphaville und Big in Japan. Und dann noch ein echtes Phänomen. Italo Disco war auch angesagt. Und er war so ein Vertreter. P. Lion nämlich. Happy Children, sein Hit, der es nie in die Top 10 geschafft hat. Nur die Nummer 15 dafür viele, viele Wochen in den Charts. Deswegen die 2 des Jahres 1984. Und dann fehlt gleich nur noch die Nummer 1. Wird eine Überraschung sein, das verspreche ich. Vorher P. Lion, Alphaville, Talk Talk, Frankie Goes to Hollywood und hier ist Laura Brannigan.
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0: Die Lion und Happy Children, die Nummer 2 des Jahres 1984, sind wir angelangt auf der 1. Und zwar mit einer echten Überraschung. Ja, und bevor ich meine Stimme komplett verliere, werde ich ganz schnell noch die Nummer 1 ansagen. Es ist ein echter Superstar, ein deutscher Superstar. Was hat er für Hits kreiert? Und im Jahre 1984 brachte er sein Album Bochum auf dem Markt. Und jetzt wisst ihr schon, um wen es sich handelte. Ein Titel, der 7 Wochen lang in die Top 10 schaffte. Höchste Chartplatzierung, nur die 7. Dafür so viele Wochen in den Charts, dass er wirklich die absolute Nummer 1 des Jahres 84 war. Na klar, Herbert Grönemeyer, sein großer Hit Männer, der Hit des Jahres 1984. Und das war er dann, der Hit-Countdown für heute. Jawohl, beim nächsten Mal könnt ihr wieder einschalten. Sehr, sehr gerne. Würden uns sehr, sehr freuen. Natürlich, klar, dann dreht sich wieder alles um die Charts für ein bestimmtes Jahr. Viel Spaß jetzt bei der Nummer 1. Und dann sag ich Tschüssikowski. Michael Klein-Lutmer war mein Name.
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0: Ja, ja, ja. Also bevor wir überhaupt anfangen, ne? Lieber Andreas.
1: Ja, mein lieber Heiko, so hört sich das an, wenn man aus einer Nacht erwacht.
0: Ich hab das geahnt.
1: Die ein bisschen stressig ist.
0: Wann hat mir ja schon geschrieben heute? Die Sonntagsschläfer.
1: Wenn die wüssten, was wir diese Nacht so an Schlaf zugebracht haben. Nein.
0: Ja, du bist ein weniger, ich ein bisschen mehr.
1: Eigentlich fast gar nicht, Heiko. Also.
0: Ja, sag nochmal, wunderschönen Sonntagnachmittag. Sonntagsmixer live aus dem Sendebergwerk. Herzlich willkommen zur Ausgabe 150 und ihr habt ja schon gehört, unser Nacht-DJ aus den vier Jahreszeiten steht neben mir frisch und munter, wie er das auch immer gemacht hat, ich weiß es nicht.
1: Hast du dich jetzt versprochen? Hast du Nacht oder Nackt gesagt?
0: Ich habe Nacht gesagt.
1: Ah gut, okay. Nicht, dass es hier zu irgendwelchen Verwechslungen kommt, ne? Also.
0: Denke ich mal nicht. Also ihr Lieben, ihr merkt schon, wir sind wieder ganz tolle lustig heute. Ne?
1: Und wir haben noch keinen Alkohol getrunken. Das wird erst später dann. Ne?
0: Ja, ganz später, ja. Wunderschön. Sonntagnachmittag ins WWW, ins World Wide Web. Liebe Grüße nach Österreich, nach Deutschland, in die Schweiz und natürlich weltweit sind wir ja zu hören.
1: Wir zwei heute wieder, ne?
0: Sehr liebe Grüße natürlich auch an die Hörer der Satzzentrale Deluxe, auch an die Hörer von Radio Schmölln. Schön, dass ihr auch dabei seid. Ja, wir haben unsere erotischen Stimmen heute wieder so ein bisschen geölt, ne? Bist du geölt?
1: Womit denn? Ich hab doch nicht schon wieder Urlaub. Also nein, Heiko, du hörst doch, meine Stimme ist noch da. Wie lange weiß ich nicht, aber...
0: Ja, schauen wir mal. Gucken wir uns einfach mal an. Also ihr Lieben, ihr dürft auch wieder wünschen und grüßen. Heiratsanträge, Scheidungsanträge, alles loswerden. Heute 01764350 1692.
1: Und dann landet ihr dann hier bei Heiko im Studio, im Bergwerk natürlich.
0: Ja, im Bergwerk. Gucken wir mal nach der Temperatur. 23 Grad haben wir hier, Studiotemperatur. Das ist so gemütlich, ne? Das ist schick, ne? Das ist,
1: Da müssen wir jetzt wirklich aufpassen, dass wir nicht einschlafen. Nee. Nur bei der Wärme, Mann.
0: Ach, das ist alles, funktioniert alles. Ja, Lieben, ihr dürft grüßen, ihr dürft wünschen, ihr dürft alles machen heute. Uns anschreiben hier, böse Briefe schreiben, Brieftaube schicken, was auch immer.
1: Hauptsache, die Tauben sind beringt, dass wir auch alles einsortieren können in den Briefkästen.
0: Ja, das ist ja nur, Andreas, das ist immer das Weinfestwochenende. Ich kenne das ja, du kennst das ja auch schon viele, viele tausend Jahre. Wir machen das ja schon so lange und
1: Und immer wieder, immer wieder. Ja, ich immer weiß wieder. Auch nicht,
0: wann das ist liegt. Halt nun mal so. So, schicken wir mal einen ganz lieben Gruß auf dem Betonbalkon ins Sperrholz-Wohnzimmer zu unserem Andreas, zu unserem Schnitzelchen, der ja auch die ganze Nacht hier mit gepowert hat. Ne?
1: Also der war bis zum bitteren Ende da. Der hat uns auch noch ein bisschen geholfen dann wieder beim Zurückbauen der Anlage und. Ne? Also nochmal herzlichen Dank auch an dich, Andreas.
0: Der hat sich natürlich was gewünscht. Ne? Machen wir natürlich jetzt sofort hier.
1: Aber Heiko, das ist doch was Neues, dass er sich was wünscht bei dir, oder?

0: ganz, ganz lieben Grüßen ins Sperrholz-Wohnzimmer zu unserem Andreas.
1: Und hast du die Hoffnung, dass er heute wieder draußen sitzt? Oder?
0: Ich gehe mal davon aus, der sitzt immer draußen. Egal, ob Winter, Sommer oder was auch immer.
1: Aber heute hat er doch das Duschbad mit, oder? Das wieder Wassersparen angesagt.
0: Das könnte sein. Ja, Lieben, 150. Ausgabe der Sonntagsmixer. Schön, dass ihr dabei seid. Und die 30 Sekunden lassen wir auch noch laufen. Heute mal in Maxi-Version an Not a Night. Jason Donovan hat er sich gewünscht. Hat er sich wirklich gewünscht, ne?
1: Ja, aber du weißt schon, dass er das Teil auch zu Hause rumliegen hat, ne?
0: Also, ja, das ist
1: bei... Das ist ja immer das, ne? Das habe ich jetzt hier und jetzt müssen die das mal spielen.
0: Das ist bei Andreas ganz, ganz komisch. Also das ist ganz, ganz komisch. Jetzt auch nochmal einen wunderschönen Sonntagnachmittag hier aus dem Sendebergwerk. Andreas, ich habe mein französisches Mitschen noch nicht aufgesetzt, mache ich ein bisschen später.
1: Na gut, aber ich achte drauf.
0: Ja, du achtest drauf. Baströckchen machen wir heute auch nicht. Du wolltest ja mit Baströckchen nach dem Weinfest. Aber haben wir dann gesagt, nee, komm, ihr Lieben, wir lassen das mal
1: lieber. Das passt auch nicht, ne? Da hätten wir höchstens heute der Weinkönigin einladen können, ne?
0: Das hätte sein können, ja.
1: Aber da wären wir trunken im Studio gewesen.
0: Ja.

0: ja immer wieder sonntags.
1: Kommt die Erinnerung.
0: Ja, ja.
1: An die letzte Nacht, Heiko.
0: Oh, das war schön. Also ich bin ja schon ein bisschen eher abgehauen. Ihr habt das ja dann ganz toll gemacht. Ich habe mir das ja angehört. Ich habe dann bis um drei gesessen, ja, und habe mir wirklich diese Veranstaltung angehört. Wirklich echt toll. Und da möchten wir uns nochmal recht herzlich bedanken beim Rico, ne?
1: Auf jeden Fall.
0: Der ja das alles möglich gemacht hat, dass wir diese wunderschöne Veranstaltung Weinfest 2026 aus den vier Jahreszeiten übertragen konnten. Ne? Das war ja...
1: Und ich denke, die hören heute auch wieder zu. Also, obwohl die bestimmt alle noch ein bisschen down sind, denn die haben wir noch aufgeräumt, gewischt noch heute früh.
0: Ja. Da grüßen wir schon mal den Thomas Laube, der auch ein ganz, ganz fleißiger ist. Wir grüßen mal nach Österreich zur Karin. Ja, die hat mir vor uns gerade geschrieben über WhatsApp, dass sie drauf ist.
1: Aber mein lieber Heiko, weißt du, was ich schön finde? Ich kann mich heute ausruhen. Ich brauche keine Regler zu betätigen. Ich brauche mir keine großen Gedanken machen. Mache ich das sonst auch nicht?
0: Aber ich gehe auch dann gleich rauchen.
1: Musst
0: du ja, der ja Gedanken machen.
1: Und so werden bei uns dann die Verantwortlichkeiten immer hin und her geschoben.

0: Ja, ganz liebe Grüße gehen jetzt mal ganz schnell nach Spielberg, ne, nach Österreich, zu unserem Falki, der hat gerade geschrieben. Ne?
1: Also bei dem Wetter würde ich da eher Spülberg sagen. Also so viel Regen, wie hier runterkommt, kann ja wohl nicht wahr sein. Falki, viele Grüße von uns.
0: Tja, aus dem Sendebergwerk. Ja, Lieben, jetzt haben wir es genau 16 Uhr und 31 Minuten, 32 Minuten gleich. Da wird es ja höchste Zeit, Andreas, dass wir heute mal den Schlager der Stunde
1: genau
0: vorstellen.
1: Ja, pünktlich wie jede Woche um diese Zeit, ne?
0: Ja, pünktlich wie jede Woche um diese Zeit. Ein Interpret, eine Interpretin, drei Songs. Und ja, diesmal ja, kam von euch mal der Vorschlag, mal was von H&N zu machen. Kennt ihr die eigentlich noch, H&N?
1: Einige werden die überhaupt nicht mehr kennen, aber.
0: Nee, die kennen. Ganz schwierig, die waren ja dann damals, ja, die hatten einen großen Erfolgstitel und dann Richtig. Sind die ja irgendwann mal aus der DDR verschwunden. Aber wir haben uns gedacht, gucken wir mal, drei Songs machen wir mal rein. Fangen wir mal an mit Nummer 1, ne? Ihr dürft dann wieder voten, 0176 4350 1692, bis 18.54 Uhr Minuten habt ihr dann Zeit und 18.55 spielen wir dann den Song. Ne?
1: Und Heiko, ist ein lustiger Text beim ersten Titel, ne? Also
0: ja, machen wir mal.
1: Baby aus Halle, du machst mich alle.
0: Wir
1: oh je.
0: Wir machen den einfach mal an hier. Los

0: sale. Der Songvorschlag Nummer 1 HNN, Baby aus Halle. Songvorschlag Nummer 2, ja, die waren ja dann irgendwann mal ausgerissen. Ne?
1: Ja, ausgerissen. Genau, und dann ausgereist oder ausgerissen, je nachdem.
0: Ausgerissen man, ja. Waren die. Und da haben die ja dann in der Bundesrepublik Deutschland, da haben die ja auch produziert. Ne?
1: Ja.
0: Ja, haben gedacht, die kommen da zum Dieter Bohlen und wir machen jetzt mal eine Sache zusammen.
1: Aber trotzdem haben sie wirklich gute Sachen gemacht, ne? Und ein bisschen was davon hören wir jetzt.
0: Ja, das ist Vorschlag Nummer 2. I will follow you. HNN oder alias Boys Next Door.
1: Genau.

0: weiter. Vorschlag Nummer 2, Boys Next Door, H&N, oder wir machen noch einen dritten, ja. Einen dritten haben wir ja auch noch drin liegen, ne?
1: Und das war der, mit dem sie damals eigentlich durchgekommen sind,
0: ja,
1: ne?
0: Ja, weil sie ganz groß bekannt geworden sind in der DDR und dann hatten, wie gesagt, dann waren sie weg und haben die gesagt, Mensch, das schöne Werk, was wir damals produziert haben, wir waren ja überall, wir waren bei Bong, wir waren im Kessel Bundes, wir waren überall und haben die dann gesagt, den machen wir nochmal in Englisch.

0: haben wir unseren Vorschlag Nummer 3, Lady of the Night, Andreas. Und was tippst denn du, was das werden könnte?
1: Also ich tippe, also mein persönlicher Tipp ist der letztere, also da. Nach wie vor noch. Also der zieht bei mir immer noch und wird wahrscheinlich auch noch ein paar Jährchen so bleiben.
0: Ja, ist ja auch eine Wahnsinnsnummer
1: absolut
0: gewesen. Ja,
1: Schlager. Aber man merkt das schon, auch diese Instrumentalisierung da, Bad Boys Blue angelehnt, Modern Talking angelehnt, nur das konnte man wirklich gut miteinander verbinden.
0: Das konnte man gut miteinander verbinden und da hat man oder auch gar keine Probleme rein, den Song und Tanzfläche voll. So, Lieben, jetzt habt ihr Zeit bis 18.54 Uhr, dürft ihr euch was überlegen. Schickt uns einfach mal hier so eine wunderschöne WhatsApp rein, 0176 43 50 1692. Und jetzt machen die Sonntagsmixer, die Sonntagsschläfer sind wir ja heute.
1: Ja. Nein, sind wir nicht, wir sind Putzmaler.
0: Jetzt machen wir Wetter. Machen wir jetzt Wetter.
1: Haben wir uns mal so überlegt.
0: Gut.
1: Wetter für euch.
0: Wir machen Wetter für euch.

0: schönes Wetter heute.
1: Ah ja, gleichzeitig bei uns Sonnenschein vorgestern, gestern und heute Regen.
0: Also wenn ich so aus dem Studiofenster rauskomme und diesen Song höre. Also ich muss dir sagen, also diese Nummer habe ich in meinem Leben noch nie gehört. Ne? Wo hast du denn die?
1: Die habe ich als CD zu Hause. Also habe ich mich mal dran erinnert.
0: Ausgegraben.
1: Genau so ist es.
0: So, Lieben, wir sind noch ein bisschen dabei. 16:40 Uhr, Sonntagsmixer. Live aus dem Sendebergwerk mit der Ausgabe
1: 150.
0: Es ist verrückt.

0: ja nicht mehr. Musik von Echt. Du trägst keine Liebe in dir.
1: Echt jetzt?
0: Ja, du wolltest ja gerade mit mir tanzen.
1: Ja, ja, ja, den habe ich nämlich vergessen, gestern zu spielen. Deswegen machen wir den heute noch. Ne?
0: Ja, auch so eine schöne Nummer aus den 90ern, ist das, glaube ich.
1: Ja,
0: in den 90ern
1: ja, genau,
0: waren es schon genau 2000er. Ganz liebe Grüße sende ich jetzt mal hier aus dem Studio nach Pirna zum Thomas und zur Doreen. Sind wieder fleißig beim Boden. Schön, dass ihr dabei seid. 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Und Andreas, was machen wir denn? Jetzt machen wir wieder ein bisschen Musik hier. Machen wir ein bisschen Liebe.
1: Wie jetzt? Na, Heiko, du sollst nicht alles verraten. Unsere Zuhörer, die werden sich im Bett umdrehen. Das kann aber nicht sein. Ja.

0: Benito.
1: Panzer, ich begrüße Sie. Was? Und zwar sind Sie doch der Dachdecker Heini.
0: Der Dachdecker Heini?
1: Ja, und zwar geht es sich um Folgendes. Ich habe so einen Thomas Anders Fanclub. Jetzt habe ich mir überlegt, dass Sie mit farbigen Dachziegeln im Prinzip auf mein Dach
0: Danke,
1: schreiben.
0: Farbige Dachziegeln.
1: Ja, können Sie die
0: nicht. Die sind alle schwarz.
1: Ja, aber ich brauche den Schriftzug I love Thomas.
0: Das haben wir nicht. Wir sind ja keine Zirkusfeinde, ich habe einen Dachdeckerbetrieb.
1: Ja, dass Sie das so.
0: Ich mache eine Taxi rein und schicke einfach wegen einem amtlich wahren Geschäft dazu. Was wollen Sie von mir?
1: Ja, habe ich Ihnen doch gerade erklärt.
0: Ja, dann erklären Sie mir nochmal.
1: Ich brauche einen Schriftzug auf
0: meinem. Warte mal gerade mit dem Fax.
1: Ich brauche einen Schriftzug auf meinem Dach. Ein Schriftzug. I love Thomas.
0: Hör uns, klebt der Schriftzug mit Zebra-Beige oder sonst hin auf der Stirn, du Arschloch. Und lass mich in Ruhe. Benita.
1: Ja, wir sind gerade unterbrochen worden, Herr Benita.
0: Hören Sie mal.
1: Ja.
0: Warum gehen Sie mir eigentlich so auf den Zeiger? Was wollen Sie von mir? Mal ganz im Ernst, wollen Sie von mir? Wollen Sie wirklich einen Auftrag?
1: Ja, sicher, deshalb rufe ich ja an.
0: Ja, aber wir haben doch keine bunten Dachziegel. Wir leben doch nicht in Legoland.
1: Ja, aber Sie müssen doch irgendwie rote Ziegel haben.
0: Ja, woher damit? Ich setze mich in der Mittagspause, wo ich sowieso nichts zu fressen kriege. Oder hin und mal die Rot an.
1: Können Sie mir denn wenigstens einen Lehrling rausschicken?
0: Ja, was soll der denn bei dir? Wir haben keine rote Dachziegel, wir haben nur schwarze. Das schwarze Teerpapp ist eine schwarze Ziegel und da wird doch schwarz versilbt.
1: Ja, wir müssen doch da jetzt irgendwie verbleiben.
0: Mann, da jankt doch jeden über in der alte Ozee. Jetzt sprühsal, dann bist du über das Dach sprühe, du Knallidiot. Benita.
1: Ja, ihr Spanzer. Können Sie, Herr Benita, können Sie denn nicht einfach die roten Ziegelchen hier mitbringen zu mir?
0: Ich habe keine rote Ziegel.
1: Ja, aber die können Sie doch mitbringen.
0: Ja, wie soll ich denn rote Ziegel mitbringen, wenn ich sie nicht habe?
1: Ja, dass Sie die einfach einladen und vorbeibringen.
0: Sonst bin ich ja eigentlich die Weisheit Zähne um, ob die Tube oder was ist mit dir los? Wie soll ich dann rote Ziegel einladen, wenn ich keinen habe? Ich habe keine Zauberei im Keller.
1: Ja, aber dann können Sie doch mitbringen einfach.
0: Ja, kann. Ich mach nächste Woche noch einen Dachdecker-Imbiss auf. Da kannst du hier Teerpappen-Ragout kaufen oder geschnetzeltes aus Flammen-Ragout.
1: Ja, aber der Thomas hat doch Geburtstag.
0: Hör mal hoch mit dem Thomas. Ja. Der kannst du eh von der Fritteuse stellen. Dann kann der die Spieße heiß jodeln, der Idiot. Und das Arschloch von Dieter Bohlen, der dumme Fritteuse, dann kommt er mit angeklebter Flamellose wieder raus. Und jetzt

0: ganz lieben Grüßen an die fantastischen Boys.
1: Du wolltest Grüße loswerden, Heiko.
0: So, send ich mal ganz liebe Grüße in die Knöpfe und Mutzbratenstadt nach Schmölln.
1: Zu wem?
0: Ja, zum Andreas.
1: Ich bin doch hier.
0: Und natürlich den Hörern. Tja, wer sich ein bisschen später eingeschaltet haben sollte heute, Sonntagsmixer, Ausgabe 150. Und da sind wir ja schon in Stunde 2, mein lieber guter Andreas.
1: Mann.
0: In Stunde 2.
1: Und mir sind die Augen immer noch nicht zugefallen, Heiko.
0: Ja, du, das war ja bei dir gestern Nacht, die ganze Nacht. Also das muss man sich mal vorstellen, so ein DJ von 21 Uhr bis früh um 5. Hast du eine Macke oder was?
1: Eine? Aber ich hatte ja gute Begleitung, ne?
0: Ja, stimmt.
1: Drei Moderatoren hinter mir, die mir immer auf die Finger geschaut haben.
0: Also ich habe nur geklotzt, ich bin ja dann so irgendwann mal 23:30 abgehauen.
1: Du hast mich einfach verlassen, gibst du.
0: Alles gut, alles gut. So, wir machen ein bisschen Musik. Aussehen ist das ja ein 80er, war das ein 80er-Hit?
1: Das war ein 80er, die Originalversion. Ich glaube, 98, 99 ist es dann von Ibo nachproduziert worden.
0: Genau, Schwarze Deutsch. Rose, ich kann mich entsinnen. Also hast du wieder was aus dem Hitkeller mitgebracht.
1: Genau so ist es.
0: Okay, so soll es sein.

0: Andrea, so hast du denn diese Version wieder ausgekramt?
1: Ja. Tief im Keller wühlen gewesen.
0: Tja, auch so eine super Maxi heute mal hier, ne? Eigentlich sind wir ja nicht die Sendung der langen Rillen, das macht ja immer der Mirko, die
1: ja,
0: langen Rillen.
1: Ne? Aber da habe ich Ihnen mal gezeigt, was es so noch alles gibt, ne?
0: Also, ja.
1: Und da haben wir ja noch mehr im Keller, Heiko, oder?
0: Ja, viele, viele schöne Sachen.

0: Tilly, und wer da ein bisschen meckern will, weil es so eine lange Version war, der kann das ruhig machen, ne? Der kann da an unsere Sendeleitung schreiben, ne? Ganz lieb. Einfach mal auf die Website draufschauen und ein bisschen rummeckern, oder?
1: Genau.
0: Was sagst du?
1: Nein, ach, du, ich habe was ganz anderes noch auf dem Herzen, weißt du das?
0: Warte mal, lass dich mal meckern heute. Was auf, wir machen das jetzt mal, lass dich mal meckern.
2: No seid's, no party.
1: Das war doch der Wolf. Nicht der Rolf, sondern der Wolf.
0: Der Wolf, genau. Aus guten alten Zeiten. So, lieben Andreas, du hast ja jetzt wieder hier einen Song mit rausgesucht, hier, den wir jetzt mal hier rein haben. Gehen wir mal wieder ein bisschen ins Deutsche rein, oder?
1: Genau, das wollen wir jetzt mal tun.
0: Und was machen wir denn da? Oh ja.
1: Ein Mann namens Tommy Fischer.
0: Genau.
1: Nicht ganz so sehr bekannt in Deutschland, aber trotzdem, er hat schöne Songs gemacht damals.
0: Gehe ich davon aus. So, da sind wir nochmal ein bisschen in der deutschen Runde jetzt drin, ihr Lieben. 17 Uhr und 12 Minuten.

0: Charlie, leg deine Hand auf mein Herz. Tommy Fischer, Andreas, hast du so ein bisschen aus dem Keller auch ausgekramt?
1: Genauso. Ne? Wenn ich einmal in den Keller gehe, dann richtig.
0: Ich wollte dich eigentlich noch fragen, wenn du denn heute früh eigentlich zu Hause gewesen bist, nach deiner Wahnsinnsveranstaltung.
1: Also gestern. Ich war punkt 6:45 zu Hause.
0: 6:45, Mann, da war ich noch im Tiefschlaf. Aber naja, du wolltest es ja so, du weintest 20.
1: Dafür habe ich nicht geschlafen, Heiko.
0: Naja, ist mir völlig
1: klar. Und bin jetzt völlig stauneustiger hier bei dir auf dem Studiotisch. Und
0: ja, kann ich mir gut vorstellen.
1: Und eine Flasche in der Hand, eine Flasche Federweiser und dann passt das auch. Ach, nein, ja. Glaub das nicht.
0: Wir haben ja Weinfest, da können wir auch Federweiser trinken.
1: Genau.

0: Ja, Lieben, die Sonntagsschläfer in Aktion.
1: Und du hast jetzt deine Sendung umbenannt?
0: Ja, ja, das haben Hörer gemacht.
1: Nur für dieses Wochenende.
0: Ja, für dieses Wochenende, weil die ja gedacht haben, auf dem Weinfest, da sind wir dann wirklich früh down. Nee, wir sind nicht down. Wir sind
1: fitter denn je.
0: Fitter denn je, 17 Uhr und 19 Minuten am 20.09.2026. Live aus dem Sendebergwerk Meißen. Schön, dass ihr hier seid, dass ihr uns eure Ohren, ne? Das linke, genau. Das rechte und das Mittelohr schenkt. Ne?
1: Und Heiko, ich habe mir es nach wie vor bequem gemacht auf deinem Tisch hier.
0: Ich weiß.

0: Mein lieber Heiko, war das jetzt der Song für die erste Bundesliga, der neue Song?
1: Naja, da zweifle ich dran. Da zweifle ich noch dran. Ja, schauen wir mal, was der Herr Klopp da draus macht. So, Lieben, gucken wir mal an die Uhr. Andreas, gucke hier, die Studio-Uhr geht fast genau 17 Uhr und 23 Minuten.
0: Aber Heiko, wohin soll die gehen?
1: Zum
0: Sonntag. Also
1: wir müssen ja auch mal dran denken, wir müssen ja den Schlager der Stunde nochmal vorstellen.
0: Genau so ist es.
1: Kurz nach 17:30 machen wir das und jetzt machen wir erstmal, was machen wir jetzt? Haben wir denn irgendwas drinnen liegen?
0: Wir quatschen jetzt noch ein bisschen.
1: Quatschen wir jetzt noch ein bisschen 10 Minuten?
0: Nein, machen wir nicht. Wir wollen euch ja auch ein bisschen was an Musik bieten.
1: Tja, schön, dass ihr hier seid. 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

0: Also, mein lieber guter Andreas, ich bin ja gestern ein bisschen eher nach Hause vom Weinfest, ne? Und habe mich dann hier zu Hause ans Radio gesetzt. Und da höre ich plötzlich, da hast du wirklich diese Ballermann-Geschichten gespielt. Ich will es gar nicht glauben. Und da habe ich mir doch wirklich echt gedacht, da spielt jetzt hier Ballermann. Das gehört eine halbe Stunde, was war denn da?
1: Das reicht nicht, das war, glaube ich, noch ein Stück länger. Aber die Leute waren so gut drauf und habe ich mir gedacht, ich habe das erste Mal in meinem Leben, dass ich überhaupt gedacht habe, ne? Und es ging einfach ab, ne? Also du musst nur den richtigen Zeitpunkt erwischen und dann passt das auch manchmal.
0: Das will ich dir wirklich glauben. Ballermann. Machen wir jetzt nicht Ballermann, wir machen jetzt mal Österreich hier. Österreich ist ja auch gut, ne? Kommen ja auch gute Bands her und die kamen
1: oder,
0: ja auch aus
1: oder
0: Österreich.
1: Oder Banditen, oder?
0: Ja. Sonntagsmixer, Ausgabe 150. Schön, dass ihr hier seid.
1: Wie sage ich immer so schön dazu? Musik zum Anfassen.
0: Touch. Genau.
1: By Touch.
0: Touch by Touch.

0: Bretatsch, Bretatsch. Andreas, wir müssen jetzt ein bisschen grüßen, ne?
1: Ja, auf jeden Fall. Und an wen gehen wir da zuerst, der Zeiger?
0: Ich würde mal sagen, wir grüßen jetzt mal ganz, ganz lieb in die vier Jahreszeiten.
1: Genau.
0: Zur Claudi. Und sagen nochmal vielen, vielen herzlichen Dank.
1: Nicht nur der Claudi, sondern auch der gesamten Crew, die da auch für uns da gewesen sind, die den ganzen Abend, die ganze Nacht, den ganzen Morgen noch aufgeräumt haben, alles wieder picobello hinbekommen haben, damit heute dieser Tag wieder voll beginnen kann.
0: Ach, nochmal vielen, vielen herzlichen Dank zur Claudia und dem Team von den vier Jahreszeiten. So, Andreas, jetzt gucken wir mal an die Uhr. Wir haben es nämlich jetzt 17 Uhr und gleich 34 Minuten.
1: Oh. Naja, gut, eine Minute bis 34 ist es noch, aber wir sind jetzt dran, für euch wieder mal den Schlager der Stunde vorzustellen.
0: Den heutigen Schlager der Stunde, am 20.09.26, Satzzentrale Deluxe, Radio Schmölln. Und da gucken wir mal, was man denn da reingemacht hat. Ihr dürft ja immer voten, ihr dürft also euch immer aussuchen, ein Interpreten, eine Interpretin, drei Songs. Und wir haben heute...
1: Wir haben H&N und Heiko, ich muss zu H&N noch was sagen.
0: Sag was.
1: Die hatten eine Technikerin, damals zu Ostzeiten schon, ne?
0: Ja.
1: Die brauchte keine Leiter, die ist so baumlang gewesen, die hat alle möglichen Strippen da oben lang gezerrt, also es war fantastisch, ne? Also das Bild werde ich nie vergessen.
0: An was du dich so entsinnst. Das ist einfach verrückt. So, machen wir mal einen Song rein hier.
1: Ja, Nummer 1.
0: Nummer 1 Vorstellung, hier ist er, los geht's.

0: Vorschlag Nummer 1, H&N Baby aus Halle.
1: Du machst mich alle.
0: Ja, genau. Da gab es ja, wie gesagt, wir haben es ja schon mal gesagt heute, die sind dann irgendwann mal ausgerissen aus der DDR. Und da haben sie sich am Westen ein bisschen anders genannt. H&N hießen sie dann Boys Next Door, ne? Boys Next Door.
1: Genau, und keiner wusste richtig, was damit anzustellen, fand nur die Musik auch gut, bis sich es dann herausgestellt hat. Das sind doch H&N.
0: Tja, genau. Nordflash.
1: Holger und Norbert.
0: Holger und Norbert, genau. Ja. Vorschlag Nummer 2. I will follow. Ja, auch eine wunderschöne Nummer, oder?
1: Ja, übrigens, Heiko, du weißt auch, dass Ella endlich
0: die Tochter von Norbert endlich
1: genau ist. So ist es. Hätten wir das auch noch geklärt.
0: Das weiß ich ja. So, Vorschlag Nummer 2. H&N, Boys Next Door, I Will Follow You. Und da gibt es noch einen Vorschlag Nummer 3. Den machen wir heute auch mal in Englisch.

0: Tja, Flick Flack in die Nacht oder genau. Ganz einfach Lady of the Night, Andreas. Drei Vorschläge heute, ne?
1: Und das war ja eigentlich der Hit, mit dem sie so richtig durchgestartet
0: genau,
1: sind damals.
0: Kesselbunde, Sabong, wie die ganzen Sendungen damals hießen. So, ihr Lieben, naja, jetzt habt ihr Zeit, 01764350 1692, mir mal keinen Heiratsantrag oder Scheidungsantrag zu schicken.
1: Hey, was hast denn du getrunken, Heiko? Mensch. So,
0: einfach zu voten, nichts. Das ist ja Tasse Kaffee und einfach zu voten, ne?
1: Das behauptet jeder.
0: Naja. 18.54 Uhr, bis dahin habt ihr Zeit, die drei Songs. Genau. Wählt einfach einen aus, WhatsApp schicken 01764350 1692 und dann 18.55 Uhr hört ihr euren Schlager der Stunde. Und Andreas, ich würde sagen, was machen wir jetzt? Wir gehen ein bisschen wandern, hä?
1: Ja, machen wir doch auf jeden Fall.
0: Wir gehen ein bisschen wandern, ne? Wir gehen jetzt wandern.
1: Wir reisen aus.

0: So eine wunderschöne alte Nummer von Bernd Schütz. Komm, geh mit mir nach Kanada. Ja, Andreas, und wenn du dann in Kanada angekommen bist, ne, weißt du, was ist da passiert?
1: No, da frisst mich der Bär.
0: Der Bär frisst dich da nicht. Nee, da gibt es manchmal, wirklich manchmal, aber es ist nur manchmal, da gibt es da so eine ganz, ganz, ganz kleine Naturerscheinung.
1: Was?
0: Da brennt nämlich der Himmel.
1: Nee.

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0: wie die Post ab hier im Studio.
1: Ja, aber den Tisch haben wir ja schon weggerückt. Ich habe mich ja wieder vom Tisch runterbegeben, Heiko.
0: Ja, das habe ich schon gesehen. So will ich mehr. Ja, der Andreas, das ist ja so einer, der geht ja wieder schnitzeln. Ne? Die gehen ja ab und zu mal in den Hitkeller. Ich muss ja immer so ein bisschen aufgefordert werden, um in den Hitkeller zu gehen. Aber du warst wieder unten, ne?
1: Das genau ist, so ist
0: das. Ist
1: doch
0: so eine Nummer aus dem Keller, oder?
1: Genau, ich hatte es ja vorhin gesagt, nur ich habe einiges mit hochgebracht, auch ein bisschen geputzt und nun können wir es auflegen.
0: Machen wir es mal an?
1: Na klar.
0: Machen wir es einfach mal an. Ja, ich entsinne mich.
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0: Heiko, da gibt es Bürger, die sich bei uns zurückmelden.
1: Ausgenüchtert.
0: Ausgenüchtert, genau.
1: Ja, liebe Grüße nach Lötheim zum Thomas.
0: Ist schön, dass wir dich wieder unter den Lebendigen begrüßen können.
1: Das war ja auch eine lange Nacht, ne? Eine lange Weinfestnacht.
0: Und bei uns hat keiner geheult, also nicht geweint, ne?
1: Nee.
0: Es war traumhaft schön.
1: So, Lieben, ja, Andreas, guck mal an die Uhr. Wir haben es jetzt 18 Uhr und eine Minute. Ja. Wir sind in Stunde 3 der Sonntagsmixer, Ausgabe 150. Und du bist dabei. Ich freue mich drüber. Es ist wirklich verrückt.
0: Ich darf mit dabei sein, gemeinsam mit dir wieder etwas zu machen. Macht Riesenspaß.
1: Ja, es macht Spaß, wenn ich dich hier im Studio sehe und du auf meinem hier Pult hier rumlimmelst, ne?
0: Ja, irgendwo muss ich mich doch abstützen, Mann.
1: Soll ich dich jetzt golden malen oder was?
0: Nee, ich sag nur eins. Nee, ich werde es den Titel nicht übersetzen.
1: Sag's nicht.

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1: Ja, ihr Lieben, das war der Goldjunge.
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1: Wie hieß das gleich? Sinn?
2: Wissebestchen. Halt die Klappe und schlaf mit mir. Das habe ich gesagt. So, gut, okay.
1: Ihr Lieben, ja, 18 Uhr und fast 5 Minuten. Ich würde sagen, ihr habt ja die Möbel alle zu Hause richtig rausgeräumt, also Tanzfläche freigemacht. Jetzt geben wir mal kurz mal so richtig Gas. Was sagst du, Andreas?
2: Was heißt kurz Gas? Wir geben immer Gas. Heiko, los geht's!

0: Wie könnte ich jemals den kleinen Michael vergessen? Er war so ein lieber, aufgeweckter Junge. Jeden Tag kam er zu mir in den Laden und sagte:
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0: 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Es sind viele Jahre vergangen. Michael ist jetzt ein erwachsener Mann und sehr erfolgreich als Langzeitarbeitsloser. Aber auch heute noch kommt er jeden Tag zu mir in den Laden und sagt:
2: Ein Sixpack bitte, Frau Lange.
0: Und das erste muss ich ihm immer noch gleich aufmachen. 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

0: lieber Andreas, ich habe es ja gerade gesehen, du hast ja gerade so eine wunderschöne WhatsApp bekommen. Oh. Ja?
1: Darfst du nicht drüber nachdenken? Nein.
0: Es ist einfach verrückt.
1: Was stand da? Er hat Aua am Kopf.
0: Und ein sogenannter, ich habe es ganz kurz bloß gelesen, ein sogenannter Sonntagsmixer weckt mich mittags. Einfach verrückt. Ja?
1: Na gut, bei wem jetzt noch um diese Zeit Mittag ist, ist ja okay. Ja. Schön, dass wir überhaupt dafür da sind, dass wir noch jemanden wecken können. Ne?
0: Ja, so sehe ich das auch. Liebe Grüße nochmal zum Thomas nach Löthein.

0: So, ihr Lieben, dürft jetzt noch ein bisschen Mut. 0176 4350 1692, Andreas Schlager der Stunde. Haben wir denn heute? Was haben wir denn heute da drinnen?
1: Wir haben H&N bzw. Ja. Boys Next Door, wie sie sich dann genannt haben. Aus Halle?
0: Ne? Aus Halle, ja.
1: Aus Halle, ja.
0: Ach, nee. Boys Next Door aus Halle oder H&N ja, aus Halle?
1: Beide.
0: Nee. Ja, Baby aus Halle, der erste Song, haben wir noch einen zweiten Song, I Will Follow You, der Boys zweite. Next Door und dann Lady natürlich den Kracher.
1: Jawohl, Lady of the Night.
0: Lady of the Night oder ach, wir sagen ganz einfach Flickflack in die Nacht, oder? Ja,
1: genau.
0: Machen wir das so. So, noch ein bisschen Zeit, ne? 18:54 und dann spielen wir den Song. Also 0176 4350 1692 und ja.
1: Also euer Song in circa einer halben Stunde.
0: Genau.

0: Talima, Musik von Neo aus Leipzig. Da steht doch mein Andreas jetzt hier am Studiofenster.
1: Sag's nicht, sag's bitte nicht.
0: Klotzt hier raus. Sieht mein Betriebsauto und sagt zu mir, sag mal, ist da eine Scheibe offen? Ich sag, ja, ist immer offen. Ah, du kommst auf Ideen hier.
1: Mann.
0: Tja, face to face, ach, Gesicht an Gesicht. Naja, gut. So, Andreas, du hast ja wieder was mitgebracht hier, ne? Auch so eine schöne alte Nummer, ne? So
1: genau, spiele ich sehr gern, weil es eigentlich eine schöne Melodie ist, nicht ganz durchkombiniert, sondern es sind so ein paar kleine Stolpersteinchen mit drin, aber ich finde das Werk genial.
0: Also, wenn du eine schöne Melodie mitgebracht hast, die wollen unsere Hörer immer gerne hören, die Melodien.
1: Und sie kommt von Hans Blum, kennt niemand, die meisten zumindest.
0: Er ist leider nicht. Vor kurzem verstorben, ne?
1: Ja. Weißt du, ja. Aber Henry Valentino dürfte bekannt sein, aber Hans Blum hat ja für viele andere deutsche Schlagerinterpreten Musiken geschrieben.
0: Genau, ne? Und das Ganze gibt es jetzt 18:25 hier live von der Satzzentrale Deluxe. Und Radio Schmölln.

0: man ja 2008 mal so ein bisschen aufgewertet, ne?
1: Genau so ist es.
0: Ein bisschen Bums draufgegeben.
1: Eigentlich ein Titel aus den 80ern, denke ich mal.
0: Das ist ein Titel aus den 80ern. Titel aus den 80ern. So, ihr Lieben, wir müssen mal kurz ein bisschen an die Uhr schauen. Ne? 18 Uhr und 30 Minuten. Also ihr habt jetzt genau noch 24 Minuten Zeit, so ein bisschen zu voten für den Schlager der Stunde. Baby aus Halle, I will follow you, oder Lady of the Night von Hahn and Boys Next Door. Also ein bisschen Zeit ist noch, ne?
1: Ja, na klar, ihr könnt euch noch ein bisschen Zeit nehmen, ganz in Ruhe nachdenken und dann ganz einfach voten, das zum Heiko schicken und dann schauen wir mal.
0: Ja, 017 643 50 16 92.

0: Tja, mein lieber Bruder Andreas, da können wir ja ein Lied singen, ne? Wir
1: Na sind klar.
0: Kinder der DDR.
1: Solange du auch noch ein paar Knusperflocken hier auf deinem Tisch liegen hast, wäre ich komplett zufrieden damit.
0: Also die habe ich jetzt nicht da, die Knusperflocken, aber wenn du das nächste Mal in 4 Wochen zu mir ins Studio kommst, verspreche ich dir, mache ich dir so eine riesengroße Tüte Knusperflocken auf.
1: Machst du wirklich?
0: Ja, das mache ich. Jetzt haben wir noch,
1: da bin ich immer gespannt.
0: Das kann, jetzt haben wir noch einen Musikwunsch ins Sperrholz-Wohnzimmer.
1: Sperrholz-Wohnzimmer.
0: Zu unserem Andreas, da schreibt er nun auch immer viele, viele, viele schöne Sachen. Und da war ja auch die Nacht mit dabei. Ja, Weinfest 2026 in den 4 Jahreszeiten. Bis früh hat er durchgehalten. Wie er das geschafft hat, weiß ich nicht.
1: Der hat sich ein bisschen mal noch frei unterhalten, weißt du?
0: Ja, das ist ja alles okay.
1: Dann hat er noch ein bisschen mit zusammengeräumt.
0: Das weiß ich, ja. Und der hat sich auch was gewünscht, so einen Song. Ich habe, wo ich ihn gekriegt habe heute, bei WhatsApp habe ich mal kurz reingehört. Ich hatte ein bisschen Gänsehaut. Es war Onkel Heiko, die Nummer, die hast du dort 30 Jahre nicht mehr auf dem Schirm gehabt. Aber Andreas hat der hat ja keinen Hitkiller.
1: Nee, der hat einen Ramschladen, oder?
0: Im Ramschladen gewühlt und hat ihn gefunden. Ne? Und er ist aber nicht, lieber Andreas, los geht's.

0: Gerd Grabowski.
1: Tja, Gigi Anderson, ganz, ganz liebe Grüße ins Sperrholz-Wohnzimmer, ne?
0: Ja, und mit Gigi hatte ich ja auch schon mal eine unwahrscheinliche Begegnung, lustige Begegnung, werde ich euch nochmal erzählen, aber es ist ein Typ, der kann nicht anders, also der kann nicht aus sich raus oder doch aus sich raus, je nachdem, lustig und auf der Bühne unvorstellbar.
1: Tja, er ist toll. Liebe Grüße nochmal ins Wohnzimmer dort aus Holz. Ne? Der hat mir geschrieben für uns, ne? Der ist ja jetzt nicht mehr draußen, der hat jetzt in alles in Holz verkleidet, weil er jetzt vom Betonbalkon raus ist ins Wohnzimmer und hat er alles mit Sperrholz verkleidet.
0: Sag mal, raucht Andreas?
1: Nein, Andreas raucht
0: nicht. Hat aber Glück, ansonsten würde das Ding schon wieder in Flammen stehen, oder?

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Das ist der Sonntagsmixer, live aus dem Sendebergwerk Meißen. Am Mikrofon für euch, Onkel Heiko.

0: Musik von Christian Leis. Einfach nur wunderschön. Andreas, wir müssen uns jetzt ein bisschen durchschmuggeln. Ne? Wir haben jetzt 18.50 Uhr. Vier Minuten sind noch.
1: Ja, und du willst noch drei Titel spielen. Ne?
0: Ja, das schaffen wir ja nicht. Also wir machen jetzt noch einen. Und der geht 3 Minuten und 2 Sekunden. Und ich würde mal sagen...
1: Du willst sagen, wir wollen jetzt noch reden oder was?
0: Nee, gut. Wir machen den jetzt noch rein. Ja. Und dann müssten wir ja fast dran sein am Schlager der Stunde. No. Und wenn wir nicht ran sind, wir müssen ja auch ein bisschen die Zeit einhalten. Ne? Da machen wir eins, da singen wir gemeinsam ein Lied.
1: Und wir haben dann ab morgen keine Zuhörer mehr.
0: Das könnte natürlich passieren. Aber wir könnten uns ja mal in kürzester Zeit so Lidl ausdenken, ne?
1: Hör auf.
0: Ich singe Lidl für dich oder irgend sowas.
1: Ja. Du tust das so, als ob das noch nie dabei gewesen wäre, irgendwo bei irgendjemandem, aber na gut, okay. Wir werden uns was überlegen.

0: Tja, wenn das mit uns vorbei ist, Forsberg 4.
1: Nicht. Ja. Und Heiko, jetzt sind wir dort angelangt, was wir vorhin gerade so ein bisschen angekündigt haben. Ne?
0: Dass wir jetzt singen oder was?
1: Nein, um Himmels Willen. Die Zeiten sind lange vorbei.
0: Ich habe ja so viele WhatsApp heute bekommen zum Thema Schlager der Stunde. Und da hat mir zum Beispiel der Thomas und die Doreen aus Pirna geschrieben. Mhm. Mein Mädel, das kommt aus Pirna, also aus Pirna, das kommt aus Halle. Also müsst ihr Baby aus Halle machen. Ne?
1: Ja.
0: Ihr lieber Thomas, liebe Doreen, es hat nicht ganz gereicht. Es hat wirklich echt nicht ganz gereicht. Es war eine ganz andere Song. Ich habe eigentlich auch nichts anderes erwartet.
1: Ja, ich genauso wenig. Also es musste eigentlich dieser Titel sein.
0: Ich habe ja gesagt, wir machen nie Flickflack in die Nacht heute. Wir machen das in der englischen Version, genau. Lady of the Night. Und ihr Lieben, ich kann es ja nicht ändern. Ich will ja da auch nicht bescheißen. Ne?
1: Doch, du könntest es machen. Kauf dir einfach ein anderes Handy. Vielleicht klappt es dann damit.
0: Neue Nummer 01764350 1692 direkt ins Studio rein. Euer Schlager der Stunde jetzt in diese Zeit. 8:55 Minuten.

0: Die maximale Fabel.
1: Es war einmal eine Elster, die hatte nur eines im Sinn.
2: Schmuck, Glitzer und Edelsteine.
1: Jeden Tag flog sie über den Wald und observierte jeden schillernden Punkt. Eines Tages sah sie zwischen den Zweigen der Bäume eine lange glitzernde Kette liegen.
2: Oh, was denn für ein Klunker!
1: Schrie sie froh und flog hinunter den Wald. Doch als sie unten war, konnte sie nichts entdecken.
2: Wo ist meine Kette?
1: Ein Igel kam des Wegs.
2: Wo hast du meine Kette hingebracht, du Stachelschwein?
1: Der Igel fühlte sich nicht angesprochen und stapfte weiter.
2: Ach, so ist das,
1: sagte die Elster und flog zum Fuchs.
2: Der Igel hat meine Kette geklaut und will sie mir nicht wiedergeben.
1: Der Fuchs sprach:
3: Das riecht mir ja nach einer Verurteilung. Das gefällt mir.
1: Und er rannte zu der Stelle, die die Elster ihm geheißen, während sie selber über den Wald flog. Doch was war das? Die Kette glitzerte wieder zwischen den Bäumen hervor. Aufgeregt flatterte sie wieder hinab und rief:
2: Der Igel ist unschuldig!
1: Aber der Fuchs hatte diesen bereits exekutiert und leckte sich das Maul. Die Elster war völlig niedergeschlagen und machte sich schwere Vorwürfe.
2: Ich wollte doch nur die schöne Glitzerkette, die im Wald liegt.
1: Sie flog wieder hoch und da sah sie die Kette. Diesmal nahm sie sich vor, die Kette nicht mehr aus den Augen zu lassen. Und als sie sich langsam durch die Äste gleiten ließ, wurde die glitzernde Kette zu einem kleinen Bächlein, welches sich murmelnd in den Waldsee schlängelte. Die Elster freute sich über das Glitzern und Schimmern so sehr, dass sie am Ufer des Bächleins bis zum Waldsee hüpfte.
2: Oh, hier ist der ganze Schatz drin!
1: Nun hielt sie es nicht mehr aus und sprang in die silbernen Fluten, um den ganzen Reichtum des Waldsees zu heben. Dabei ertrank sie in den glitzernden Silber und nie hatte sie etwas Schöneres gesehen.
4: Und die Moral?
1: Der Irrweg lockt mit viel Bequemlichkeiten, Glück, Reichtum und Köstlichkeiten und man drängt, um das zu haben, alles in den Straßengraben. Ein Irrweg erkennt man schlicht, weil er dir Gutes zunächst verspricht. Doch du erkennst zu spät das Puzzle, steckst bis zum Hals du im Schlamassel. So geht's nicht nur einzelnen Personen, auch Dörfern, Firmen, ganzen Nationen. Drum
4: sei vor Versprechungen auf der Hut. Zu viel Gewinnchancen gehen meist nicht gut.

0: Jetzt hätten wir das fast verpasst.
1: Nee, hätten wir nicht, Heiko. Mann, wir sind doch ausgeschlafen,
0: wir
1: oder?
0: Wir quatschen hier im Studio oben, ne? Und da gucken wir gar nicht auf den Player, wie lange
1: der Song. Aber das muss doch auch sein. Man muss sich doch austauschen können untereinander, ne?
0: Muss man machen. Guck mal, Andreas, schau mal an die Uhr. Wir haben es schon wieder 19 Uhr und 4 Minuten, 5 Minuten.
1: Also wie du so die Uhrzeiten deuten kannst, das ist erstaunlich,
0: Heiko. Ja, es ist auch so. Es geht halt, das Programm geht da hier auf diesen Stream, auf dem besten Stream, auf dem besten Radio der Welt, geht es ja weiter, 20 Uhr. Und da schalten wir dann direkt 20 Uhr um. Oh. Na, jetzt machen wir einen Knüppel hier oder einen Schalter um. Aha. Und wir dann, wo schalten wir denn heute hin?
1: Ja. Zu dem, den wir gestern auch mit dabei hatten, sag mal?
0: Ja, unser Kuschelchen. Ja. 20 Uhr geht's los. Da geht's nach Weinböhler und da macht er, ich sag's einfach mal so, der Dicke. Der Dicke macht da lauter.
1: Aber wenn der lauter macht, ne, also der war ja die Nacht wirklich noch recht lange da. Ne? Ich hoffe nicht, dass der eingeschlafen ist mittlerweile.
0: Nee, der ist nicht eingeschlafen. Der hat da seine Sendung am Montag schon fertig. Der fängt am Montag an mit seiner Sendung. Dienstag, Mittwoch, Donnerstag. Und dann macht er 2 Tage frei. Da geht er mit seinem kleinen Babau raus. Ne? Und dann fällt ihm wieder was Neues ein. Löscht er seine Sendung, fängt sie von vorne an. Und
1: Kann das sein, dass der Ideen gesammelt hat gestern? Wo wir alle 4 zusammen gewesen sind?
0: Ich weiß es nicht. So, ihr Lieben, manchmal quatschen schon wieder rum hier. Wir sind Weinfest verliebt, ne? 19 Uhr und 6 Minuten live aus dem Sendebergwerk Meißen, der Sonntagsmixer, an den Mikrofonen. Mein lieber, guter, alter Disco-Kollege Andreas Adam. Lieber Andreas, schön, dass du hier bist.
1: Ja, Betonung lag jetzt auf Alter, hat Heiko zumindest so gesagt.
0: Und ja, ich bin ja auch so ein alter Sack.
1: Ich freue mich doch ganz einfach, mit dir wieder ein bisschen was gemeinsam machen zu können und es macht unwahrscheinlich viel Spaß.
0: So, machen wir wieder ein bisschen Musik hier,
1: Andreas. Na klar, ja, na los, Kerngequatsche, geht's. Musik, los.

0: Stay in the Dream. Auch so eine wunderschöne Nummer. Andreas, was sagst du?
1: Ich sag eins einfach, jetzt gibt's noch eine schönere Nummer und ich habe sie gestern leider verpasst zu spielen, weil es war zu viel los. Es ist frevelhaft, dass ich das nicht gemacht
0: habe. So ein Song darf man eigentlich nicht vergessen.
1: Nee.
0: Ich weiß auch nicht, warum es so gekommen ist, warum dass dieser Song so gekommen ist. Dass der, ja, ich habe den mal irgendwann mal gehört und dann habe ich mich wirklich wahnsinnig in dieses Ding verliebt, ne? Und ich bin ja da immer so, hörst du gern.
1: Emotional.
0: Ja.
1: Und das ist ja auch so, ne? Also du bist ja auch ab und an mal in der Küche, oder?
0: Ja, immer in der Küche.
1: Du darfst zumindest abtrocknen, mein Lieber.
0: Ja, ich darf abtrocknen, genau.

0: ja, lieber Andreas, wenn Mutti früh zur Arbeit geht.
1: Ja. Da haben wir uns einen Bus angestellt mit Mama und dann ging's los.
0: Das hat alles funktioniert. Ihr Lieben, schauen mal an die Uhr. 19:16 Sonntagsmixer, 150. Ausgabe. Schön, dass ihr dabei seid. Satzzentrale Deluxe, Radio Schmölln und Andreas, du bei mir im Studio. Was soll es Besseres geben, ne?
1: Ja, unser Publikum natürlich. Tja, ist noch ganz Ende besser, meine
0: ich. Wir machen jetzt mal eins, Andreas. Wir gucken jetzt mal, habe ich ja auch die letzten Wochen so viele, viele WhatsApp bekommen. Mann, mach doch mal so eine ganz alte Kanone hier, ne?
1: Naja, das ist eine Sache aus den 70ern.
0: Machen wir jetzt eine alte Kanone?
1: Machen wir mal.
0: Alte Kanone schießen lassen?
1: Ja,
0: machen wir jetzt. Los geht's.

0: So, Andreas. Ah, ich sehe das jetzt gerade da oben. Ne? Ja, Datei ja. Nicht gefunden.
1: Nein. Aber ja. Wir machen doch das andere Teil.
0: Warte mal. Ich guck nochmal richtig. Ich mach einfach mal. Jetzt machen wir den mal hier rein. Gucken wir mal, ob der. Ja.
1: Geht doch. Wir bleiben noch ein bisschen beim Oldie, ne?
0: Ja, machen wir noch einen. Machen wir noch zwei. Zwei machen wir noch, ihr Lieben. Wir müssen auch mal ab und zu mal an die Uhr schauen. Ne? Wir haben es 19 Uhr und 19.
1: Bloß gut, dass du lesen kannst.
0: Ja.

0: Tja, Musik von Jabby Tiger. Slow Down. Was ich da festgestellt habe, Andreas, die hatten damals ein ganz, ganz komisches Stereo. Hast du das auch schon mal aufgehört in den 70ern?
1: Und dann hier so ein Pseudo-Stereo und, naja. Ja. Aber dann kam auch schon die Quadrophonie auf.
0: Ja, ne? Das war auch so eine schöne Sache. Wissen viele gar nicht mehr. Müssen sie auch nicht wissen. Hier ist der Sonntagsmixer live im Studio mit unserem DJ Adams. Und wir machen jetzt noch... Machen wir so eine alte Geschichte?
1: Ein Hauptakteur natürlich, der Heiko, der den Sonntagsmix immer klasse bedient hier.
0: Ja, machen wir noch so eine alte Nummer? Oder?
1: Na klar, machen wir.
0: Was machen wir denn da? Warte mal, ich mache mal hier einen Regler ein bisschen hoch, gucken wir mal hier und dann machen wir mal.
1: Wenn ich jetzt sage ILO, keiner weiß, was das ist, Electric Light Orchestra.
0: Drückst du wieder drauf oder soll ich drauf drücken?
1: Ich drück daneben, mach du mal.
0: Nee, drück mal auf den grünen Knopf drauf. Drück mal.
1: Warte mal.
0: Los, weg.

0: Minuten Zeit, bevor wir danach nach Weinböhler schauen, ne?
1: Ja, wie gesagt, ich bin ja froh, dass du die Uhr lesen kannst, Heiko.
0: Ja, ansonsten deswegen
1: würden wir überziehen ohne Ende und da würden wir an Hub unwahrscheinlich viel Geld bezahlen, oder?
0: Ja, ja, ja.
1: Oder Bierflaschen
0: Kasten
1: oder sowas.
0: Bier, wenn wir hier überziehen. Also deswegen habe ich mir für die kleinen Augen so eine große Studio-Uhr gekauft. Die geht jetzt auch heute halbwege richtig. Aber ihr Lieben, ja, völlig egal. Sonntagsmixer, 150. Ausgabe im Studio. Mein lieber guter DJ-Kollege Andreas, unser DJ Adams. Ich freue mich, dass du hier bist, Andreas.
1: Ja, natürlich bin ich auch froh, wieder bei dir zu sein und wenigstens wieder ein Obdach gefunden zu haben nach der langen Nacht.
0: Ja, nach der langen Nacht.
1: Kann ich mich hier bei dir auf diesem Tisch ausruhen.
0: Ja, das kannst du machen. Ich schlafe noch ein bisschen.
1: Die Beine ausgestreckt und du wächst mich dann bitte, Heiko.
0: Aber ich muss dir eins sagen, ich habe heute einen Pflegedienst, also meine Frau hat einen Pflegedienst abbestellt. Normalerweise kommt ja 20 Uhr der Pflegedienst, wenn ich hier alleine im Studio sitze und schafft mich dann ins Bettchen.
1: Ja, und hat verpasse ich den heute? Oder
0: wie? Ja, das haben wir abbestellt. Meine Frau hat gesagt, es ist so peinlich. Und da hat sie gesagt, nee.
1: Wegen mir oder wegen dir?
0: Nee, wegen mir.
1: Ach, Quatsch.

0: Ach, ihr Lieben, wir schweben schon wieder in alten Zeiten. Hast du gehört, dass so eine alte Fiji gerade da gewesen?
1: Ja, ja, ja, ja. Das war meine Trillerpfeife, Heiko. Dich mal wieder zur Ordnung zu rufen.
0: Ja, wir sagen nochmal herzlich willkommen. Schön, dass ihr dabei seid. 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Am Sonntagabend, 150. Ausgabe der Sonntagsmixer. Und Andreas, wir sind jetzt so, wir haben jetzt dieses Makassar gemacht, ne?
1: Genau.
0: Albano Romina Power, ne? Also ein Traumpaar, ne? Und
1: ja, ja.
0: Da machen wir noch ein anderes Traumpaar.
1: Sie größer als er, ne? So war es ja. Oder ist es heute noch, ja?
0: Habe ich ja diese Woche gesehen zum Weitfest. Da gab es da wirklich einige, da war sie größer als er. Ist ja auch nicht so schlimm, ne? Ist ja auch nicht so schlimm, ne?
1: Wenn's es passt, gleicht sich alles an.
0: Wenn es passt, alles gut.
1: Ja, genau.

0: ist auch so eine Nummer, ne? Mama Maria.
1: Nochmal aufgemotzt. Von zwei DJs. Aber die können auch nur trinken. Nur DJ Krabber und DJ Tequila. Also,
0: naja, die haben das vielleicht das Ganze sich so ausgedacht, wo es so eine richtig schöne Party war. Da haben die gesagt, wir machen jetzt mal Mama Maria, Richie Poveri. Naja, das ist...
1: Aber es läuft immer noch gut.
0: Ja, ich weiß, wenn du das bei der Mucke spielst heutzutage, genau. Geht die Post ab. Ihr Lieben, 19 Uhr und fast 40 Minuten. 20 Minuten bleiben uns noch hier aus dem Bergwerk, aus dem Sendebergwerk. Heute zu Gast, mein lieber guter DJ-Kollege, mein lieber Andreas. Schön, dass du hier bist.
1: Schön, dass ich bei dir wieder sein darf und natürlich mit dir wieder ein bisschen blöde quatschen kann. Das fehlt mir ja die ganze Woche, ne?
0: Ja, so soll es ja auch sein, ne?

0: Tja, Musik von Pupu, ihr Lieben. Angelo, Andreas, wir müssen jetzt wirklich echt mal so langsam, aber sicher die Klappen ausfahren. Ja. An die Klappen?
1: Ich habe eine große Klappe, oder?
0: Nein.
1: Keine Spitzenbemerkung.
0: Das stimmt. Also. Ja.
1: Ich bin da ganz schüchtern. Ganz
0: 19 Uhr, 44 Minuten. Ja, dann schalten wir nämlich direkt nach Weinböder, ne? Zum
1: jetzt sag nichts Verkehrtes.
0: Zum Kuschlichen.
1: Ach, zum Kuschlichen. Dem Fellbesetzten sozusagen.
0: Ja, genau, dem.

0: Musikhaus der polnischen Hauptstadt Warschau.
1: Warschau.
0: Ja, Stay With Me Tonight. Ja, Andreas, und da hat unser Schnitzelchen gerade wieder geschrieben, ne?
1: Wie immer, so wie immer.
0: Gibt's denn heute noch Musik vom Sorgen-DJ?
1: Ja, aus Görlitz.
0: Aus Görlitz, Sorgen-DJ aus Görlitz. Na, selbstverständlich gibt's noch Musik vom Sorgen-DJ aus Görlitz. Das machen wir jetzt sofort dran. 19 Uhr und 50 Minuten, also wir haben noch 10. Der Song geht 4:38 und da müssen wir mal sehen, was wir noch hinten dran stecken.
1: Da basteln wir noch drei Titel dran, damit wir auch wieder überziehen können. Ne?
0: Du weißt, wie das ist mit dem Dicken, mit uns. Unserem Kuschelchen, ja, der meckert dann immer rum. Ne?
1: Aber den kriegt man auch noch klein gehackt. Ja, keine
0: ich mal dafür aus.
2: 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Hoch oben auf den Felsen sitzt sie noch immer, die wunderschöne Lorelei. Mit ihrer Stimme verzauberte sie die Schiffe auf dem Rhein, ließ Herzen schneller schlagen und führte so manchen in sein Schicksal. 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Die Legende von der Lorelei.

0: Actually, mehr Musik vom Sorgen-DJ, DJ Enzi. So, lieber Andreas, hast du mal jetzt wirklich an die Ohren geschaut?
1: Ja,
0: guck,
1: ja,
0: mal, guck mal da hoch.
1: Es ist Wahnsinn. Und ich habe schon zu dir gerade gesagt, gestern um diese Zeit haben wir angefangen mit den Entrees, so langsam reinzukommen in den Abend. Ne?
0: Ja, ja, ja.
1: Ich habe jetzt 1,5 Stunden heute hinter mir mit Schlafen. Also es
0: ist nicht viel. Also
1: nie unwahrscheinlich viel, aber trotzdem, wir beide sind fit. Ne? Es macht nach wie vor
0: Spaß. Völlig fit.
1: Wir könnten jetzt nochmal 5 Stunden drauflegen. Ne?
0: Das dürfen wir ja nicht, weil ihr Lieben, es wird ja gleich lauter hier
1: so
0: bei Satzzentrale Deluxe bei Radio Schmölln. Es wird gleich lauter. Ab 20 Uhr ist der Dicke da. Ich weiß und ich habe es schon wieder im Ohr, wie geschaut wird, wird zu Hause. Und ich wünsche euch viel Spaß mit unserem DJ Hub. Ab 20 Uhr geht's los. Wir machen jetzt noch einen Song.
1: Genau.
0: Wir machen aber vorher erstmal eins, Andreas. Wir verneigen uns für euch. Vielen herzlichen Dank für die vielen Ohren, die ihr uns geschenkt habt. Die Mittelohren, das linke Ohr, das rechte Ohr.
1: Und meine dreckigen Ohren, ne?
0: Ja. Ja, und ihr Lieben, wir hören uns dann nächste Woche wieder. Am Dienstag ist der Onkel Heiko ab in den Dienstag wieder da. Und am Sonntag gibt es einen Sonntagsmixer. Mal sehen, wer da hier im Studio rumkreiselt. Wir werden mal sehen.
1: Ich werde das Studio auch ordentlich verlassen, Heiko.
0: Ich weiß.
1: Ich hinterlasse keine Spuren.
0: Wir sagen Tschüss und Winke, Winke. Und ihr Lieben, immer schön dran denken. Der kürzeste Weg zwischen zwei Menschen ist immer ein Lächeln.

Also, ich bin wach. Der Wahnsinn, der kann jetzt beginnen.

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1: So, und damit sage ich euch hallo und guten Abend mit dem Umschalten. Das hat ja heute wieder mal gar nicht geklappt, Jungs, aber ist nicht so schlimm, ist nicht so schlimm. Ihr hättet auch heute ruhig noch ein bisschen länger machen können. Ich bin noch gar nicht so richtig wieder vor Ort, weil, ja, aber nicht wegen der Party gestern, nee, einfach gesundheitliche Gründe. War ja, ja, schon gestern, ja, wie soll ich sagen, bei der Party etwas angeschlagen angekommen. Habe mich dann aber gut hochgearbeitet. Aber leider kam heute Mittag dann der Rückschlag wieder, ne? Es ist ja halt so mit der Gesundheit. Ja, es ist so, wie es ist. So, und damit viele Grüße an den Thomas, an den Laube Thomas. Ja, jetzt geht's wieder los, lieber Thomas. Logischerweise, ne? Jetzt geht's los. So, und gibt ja auch ganz, ganz, ganz, ganz, ganz, ganz viele Sachen zu betrachten. Wie gesagt, was für ein Wochenende. Weinfest in Meißen. Ne? Also heute haben sie es ja mit dem Wetter nicht so toll gehabt. Dann Wahlen Mecklenburg-Vorpommern und Berlin. Unglaublich, unglaublich. So, habe ich mir natürlich ein Stück angeguckt, aber nur ein Stück.
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1: Ja, so ein paar Kommentare halt, die so unsere, ja,
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1: Spitzenpolitiker wie Herr Amthor, ne? Herr Amthor, der einzige Politiker, der Kindergeld und Rente zugleich erhalten wird. Ja, der Amthor von der SPD wieder super. Und nee, von der CDU. Oh Gott, jetzt hätte ich ihn auch bald noch falsch verortet. Ne, wenn man da immer dann so die Kommentare hört, ja, wir müssen jetzt, also wir müssen ja jetzt nun endlich, nachdem wir unsere, ja, nachdem wir Gefahr laufen, unseren schönen Verdienst einzubüßen, müssen wir jetzt endlich mal gucken, was wir machen können. Und naja, es ist halt nicht so einfach. Und da geht es mir so ein bisschen wie dem Olaf. Ja, so geht es mir. Ihr wisst ja, am Anfang sage ich euch immer, wie es mir geht. Und genau so geht es mir wie dem Olaf. Ich zeige euch mal, wie es Olaf geht. Genauso geht es halt wie
2: er. Den Bedürftigen verteilen. Deshalb ging ich zum Fenster. Ich konnte nicht an mich halten. Ich musste mich, ich riss die Flügel weit. Und ich rief hinaus in den kristallklaren Morgen mit Grimm in der Stimme. Beinahe entmenscht, also von meinem Löwenherz gepeitscht, schrie ich, ihr Politiker, die ihr immer noch in euren parlamentarischen Schwatzbuden sitzt und eure pseudodemokratische, eure pluralistische Hanswurst-Theater aufführt, ihr Schlotbarone und Couponabschneider, ihr Spitzrücken und Krautjunker, ihr Scholastiker, Talmudisten, Sophisten, ihr Fischer, Jäger, Sammler, Spiegler, Täuscher, Neider, Blender, Lausiger, Amateure, Waschlappen, Tropsker, Hofnachtunker, Nichtsmerker, Trittbrett, also um nur einige zu nennen. Ihr müsst wissen...
1: Ja, genau so kann es ja gehen, wenn man dann immer die Kommentare hört. Ne? Und naja, wann will sich da gar nicht mehr dazu äußern? Es wird einem bloß noch schwindelig. Also und mir ist so schon gesundheitlich schwindelig. Warum soll es mir nicht noch schwindeliger werden? Aber wie gesagt, die Welt besteht nun mal nicht nur aus Lachen, sondern ab und zu auch aus ernsten Themen. Und man kann sich natürlich ignorieren und immer dran vorbeischweben und einen auf schöne Welt machen. Aber so ist es nun mal nicht, Leute. Und dafür gibt es mal lauter, weil die Welt ist halt anders, wie sie halt ist. So, ihr Lieben, gucken wir ganz einfach rein. Machen wir die erste Musik. Zu den Themen kommen wir heute noch, was wir alles so machen. Natürlich gibt es wieder einen neuen Krimi zur Nacht, klarer Fall, neuer Krimi zur Nacht. Das heißt, die September-Ausgabe ist ja dran und kommt heute zum dritten Mal. Also alle, die noch nicht gehört haben, haben heute die Gelegenheit, den Krimi zur Nacht in vollen Zügen zu genießen. Ja, ansonsten ja, erzähle ich euch noch ein bisschen was über gestern, über die Woche und so weiter. Ja, lasst euch ganz einfach überraschen. Und es gibt natürlich, wie gesagt, ja, auch viele Flachsraketen wieder. So. Habe ich jetzt noch irgendwas vergessen? Nee, wir können jetzt zur ersten Musik schreiten. Ich gucke hier auf mein... Nee, alles gut, wir schreiten.

So, wie gesagt, mit dem Umschalten zwischen den Sendungen, das müssen wir nochmal üben mit den Jungs, weil, ne, es kann ja keiner, ne, ich kann ja nicht wissen, wenn der Titel zu Ende ist, aber nicht so schlimm, nicht so schlimm. 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So, was wollte ich jetzt noch sagen? Nächste Musik, weil, wenn, ach so, ja, ich wollte noch sagen, sollte ab und zu mal ein kleiner Sprechdurchfall heute passieren, nehmt es mir nicht übel. Wie gesagt, ich bin nicht ganz fit und ja, war ja gestern auch anstrengend und für mich zumindest, ne? Aber der Andreas hat es wunderbar gemacht, war eine wunderschöne Party. Ja, muss ich euch auch dann noch was dazu erzählen? Ja, weil so ein DJ hat es auch nicht einfach neben, nein, hat er nicht.

Ja, also wie gesagt, unser DJ Adams, der hat ja gestern bei der Claudi in den vier Jahreszeiten das Weinfest geschmissen, wurde live übertragen bei der Satzzentrale Deluxe. Und ja, was soll ich sagen, war eine sehr, sehr schöne Party. Aber wie es so ist, ne, auch so ein DJ hat natürlich dann ab und zu mal seine Bedürfnisse, zum Beispiel mal Pipi zu gehen. Ne? Und dann war der Zeitpunkt halt gekommen, Andreas musste Pipi und fragt mich, ob ich nicht mal kurz übernehmen kann. Natürlich kann ich das machen, problematisch wird es, wenn man keine Brille mit hat. Ne? Und ich bin ja nun auch schon ja, wo man eben eine Brille brauchen kann. Und bei Andreas auf Rechel war das alles so klein, kleiner, viel kleiner wie bei mir. Da hätte ich eher ein Fernglas gebraucht. So, aber was soll's, wir haben gut überbrückt. Ich sag, ja, ich stelle mich erstmal ran, mach's mir ganz einfach noch Lambda rein, hold und tight. Und da kannst du, ne, das geht 12 Minuten, da kann man auch mal länger den Strahl vibrieren lassen. Ne? Und ja, und das hat wunderbar geklappt. Er war rechtzeitig wieder zurück und ich brauchte kein Fernglas unbedingt auspacken. Ne? So, ihr Lieben. Machen wir ganz einfach weiter mit der nächsten Musik. Wie gesagt, es war eine sehr, sehr schöne Feier. Und ja, nochmal viele Grüße an die Claudi in den Vierjahreszeiten und alle, die dabei waren. Es war wunderbar, ja. Und auch wieder mal, ja, eine richtig, ja, für mich auch wieder mal einfach mal zurücklehnen und überhaupt gar nichts zu machen, außer mal mit zu feiern oder, ja, was zu trinken. Ja, und damit viele Grüße nach Meißen an alle, die dabei waren, auch an den Schmidl und Yvette. Viele liebe Grüße nach Meißen. Schön, dass ihr da wart.

Ja, und allen, die jetzt irgendwie ja heute das Weinfest meiden, weil es ja so plätschrig nass ist, ja, und sich sagen, nee, Freunde, dann feiern wir lieber zu Hause weiter. Dann einfach mach mal lauter einschalten, logischerweise, ne? Ab 20 Uhr bis 24 Uhr könnt ihr mit mir gemeinsam auch noch ein bisschen feiern und ja, im Sinne des Weinfestes die Woche ausklingen lassen. Ja, Weinfest Meißen ist ja noch einmal im Jahr und ja, da lohnt sich es auf jeden Fall mal vorbeizuschauen. Ja, und mal zu gucken, also was so los ist, so ringsrum, ne? Also, wie gesagt, bester Anlaufpunkt, 4 Jahreszeiten in Meißen, ja, da kriegt man auf jeden Fall bis in den frühen Morgen noch Musik um die Ohren gehauen. So, machen wir noch ein bisschen Musik und dann erfülle ich den Musikwunsch von unserem Rico, ja, unserem großen Satzzentralen Häuptling. Der hat sich vorige Woche was gewünscht und wusste aber noch nicht, dass man bei DJ Hub bis spätestens Donnerstagabend 20 Uhr die Musikwünsche eingereicht haben. Muss, ansonsten laufen sie nicht mit. So, also, locker vom Hocker, dann kommt der liebe Rico, dein Musikwunsch von vorige Woche. Vorher machen wir einfach noch diesen hier, hier ist Lily Wood.

Ja, und damit ist es soweit. Wir kommen zum Musikwunsch von unserem obersten Häuptling, dem Rico, das hat Zentrale. Und ja, der hat sich vorige Woche das gewünscht, mache ich natürlich, klarer Fall. Und daran könnt ihr schon erkennen, wir machen hier Musik der 70er, der 80er, der 90er bis heute. Und natürlich auch was Deutsches, alles soll heute wieder mit dabei sein bei Mach mal lauter. Also bleibt dran, denn wer braucht schon Fernsehen, wenn es Mach mal lauter gibt's.

Ja, und damit nochmal viele Grüße an alle Hörer an den Endverbrauchergeräten. Schön, wenn ihr wieder mit dabei seid. Wenn es dann heißt, mach mal lauter. Und das jeden Sonntag von 20 bis 24 Uhr mit meiner Wenigkeit, dem DJ Hub. Schön, dass ihr wieder dran seid. Und ja, ich habe natürlich wieder ganz viel für euch rausgebracht. Ganz viel Musik und Flachsraketen, ganz tolle Comedians. Ja, und ja, was soll ich sagen, ne? Und natürlich auch so die eine oder andere Bemerkung. Und wenn ich da so gucke, ne? Ich staune ja immer über die Wahlen, ne? Gerade jetzt Mecklenburg-Vorpommern haben noch so viele die SPD gewählt. So viele die SPD, ne? Und die, ja, hey, der Lars, der hört gar nicht mehr auf, die Steuern zu erhöhen. Und ja, staune ich immer wieder. Da scheint noch Geld da zu sein. Und das bei diesen Preisen heute, ne? Früher hat mal eine Packung Eier 1,50 gekostet. Heute mittlerweile 4 Euro, ne? Da hat man ja langsam das Gefühl, man bezahlt für den Hahn die Alimente, ne? Das ist

Ja, Freunde, da gibt es eine freie Unterhaltung. Lass mal den Björn nochmal richtig steppen, ne? Logischerweise. Bis 24 Uhr, ja, lass mal noch gemeinsam, wenn ihr wollt, den Abend ausklingen. Wie gesagt, und alle, die jetzt nicht im Regen stehen wollen, weil zeitgleich in Radebeul ist ja auch Weinfest. Ja, Radebeul, auch gleich bei mir um die Ecke, ist auch Weinfest. Also auch dort seien alle recht herzlich gegrüßt. Feiert schön und falls ihr keine Lust habt, heute rauszugehen, wie gesagt, hier gibt es die Möglichkeit, auch ja, zu Hause den Bären einfach steppen zu lassen. Also machen wir noch ein bisschen Party, lassen wir es ein bisschen krachen. Los geht's, Hathaway.

Yo, Hathaway und Who Do You Love? Und was soll ich sagen, ne? Da steppt der Bär. Hathaway, Musik der 90er. Ja, da ging es gestern auch wieder schön ab. Ja, ist ja auch so meine Zeit, wo ich, ja, 80er, 90er, wo ich aufgeblüht bin als junger Mensch. Mittlerweile bin ich ja nur alt, aber immer noch in der Blüte meines Lebens. Merken tue ich davon nichts. Das sagt man sich wohl eher mehr so als Trost. So, machen wir noch ein bisschen was aus den 90ern. Hier ist, W und Please.

0: Ja, wie gesagt, es war gestern eine bunte Feier und dann gab es noch eine dicke Überraschung für mich. Also ich war wirklich überrascht, weil ich hätte nie gedacht, dass der Paul von Compact wieder vorbeischaut auf dem Meißner Weinfest, ne? Weil eigentlich hätte ich ja gedacht, der ist Mecklenburg-Vorpommern. Compact kennt ihr ja bestimmt alle, das Politmagazin. Ja, und ja, nein, er war nicht in Meckprom oder in Berlin, nein, er ist in Meißen gelandet und hat mit uns gemeinsam gefeiert. War sehr, sehr schön, habe ich mich sehr gefreut. Mit der Familie, Mutti war da, Schwestern waren da. Damit viele Grüße an die Mutti und Schwestern und natürlich auch an den Paul. Schön, dass ihr da wart und ich freue mich schon aufs nächste Treffen. Also ich hoffe, ihr schaut das nächste Jahr auch wieder vorbei, wenn es die Zeit hergibt. Ja, auf jeden Fall mal reinschauen, ne? Wie gesagt, ja, es war eine nette und tolle Überraschung für mich. Also habe ich mich sehr, sehr gefreut, wenn es immer wieder Leute auch nach Meißen zum Weinfest hier ja, um die Ecke zieht, das ist doch schön. So, gucken wir ganz einfach rein, ne? Wie gesagt, ja, meine Oma hat ja immer schon gesagt, ja, das wird mir jetzt langsam so bunt hier. Ihr werdet euer blaues Wunder noch erleben. Und genau so sieht's halt aus.
1: Schwing ist

0: Ja, und wir werden immer mehr, ne? Wir schweigen nicht, wir sind nicht bequem. Nein, wir machen ganz einfach mal lauter. So wie es früher halt die Indianer gemacht haben, ne?
1: Musik!

Ja, wo sind all die Indianer hin und pur? Und ja, irgendwas schoss mir jetzt so durch den Kopf, was ich unbedingt noch sagen wollte. Ja, ach ja, noch ein Song, dann ist es soweit. Noch ein Song, dann ist es soweit. Da kommt die erste Flachsrakete und die kommt diesmal wieder von Pete Glocke. Habe ich noch ein Stückchen rausgesucht. Ganz toll, ganz toll. Pete Glocke, ne, wäre ein unglaublicher Mensch, ne? Und ja, auf jeden Fall, ja, was soll ich sagen, ne? Nächste Flachsrakete, die dann kommt von Big Glocke. Vorher noch machen wir noch einen Titel von und mit Nena. Und ich schicke noch ganz viele Grüße an meinen Falki raus. Der ist ja jetzt in Österreich, mein Spanni-Mannchen. Ne? Und ja, ich wünsche euch noch viel Spaß, ihr Lieben, in Österreich. Ich winke euch mal so, auch wenn ihr mich nicht seht, zu. Und ja, verbringt noch die letzte Nacht dort recht schön. Wie gesagt, gegrillt habt ihr ja schon, weil ich hatte von uns gesagt, ja, schiebt mir mit eine Wurst auf den Grill. Aber, ne, wenn es nicht ist und ihr schon gegessen habt, ja, ich habe ja auch ein paar Schnittchen stehen, so als Snack, ne? Und ja, also ich snacke sowas nebenbei, ganz einfach. Ja, Energiezufuhr ist gerade, ja, irgendwie bei mir vonnöten, ne? Nicht von der Figur her, aber vom Inneren, vom Verbrennungsmotor her. Ja, bisschen was muss da rein irgendwie. Warum, weiß ich auch nicht. Mal gucken, was da los ist, ne?

0: Ja, irgendwie, irgendwo, irgendwann, Nena. Ja, wir lieben Nena. So, jetzt gucken wir ganz einfach mal rein. Ne? Und es ist soweit, nicht erschrecken. Achtung, es kommt. Die Sirene. Also alle, die das erste Mal zugeschaltet haben heute hier bei Mach mal lauter, nicht erschrecken. Das kommt immer vor einer Flachsrakete. Und wie gesagt, die kommt diesmal, die allererste des heutigen Abends kommt von Piet Locke. Und der befasst sich ja mit der Evolution. Ist ja auch ein wichtiges Thema. Evolution, gerade jetzt in Zeiten der KI, da evolutioniert ja alles so ein bisschen dahin. Und ja, guck mal ganz einfach rein. Hier ist Piet Locke und die Evolution. Ja, was da alles so läuft halt. Ne?
1: Wie sagte der beliebte Philosoph Jean Cocteau so schön, wenn einem die Worte ausgehen, ja, warum wirft man sich dann nicht einfach in Schale und feiert mit? Also, ich begrüße Sie zu meinem heutigen Seminar, das den Titel trägt, lacht Deutschland sich die Führungskräfte kompetent? Nee, Quatsch, so hoch will ich es gar nicht hängen. Schön, können wir da einsetzen, für kompetent. Ja, das kann man zur Not noch mit chirurgischen. Ja, und da gleich in medias. Wer ist denn der Verursacher, frage ich, für diese ganze aktuelle weltvertrackte Situation? Ich weiß es, die Evolution. Wenn da mal jemand für mich die Telefonnummer hätte. Wahrscheinlich ist es sowieso so, dass irgendwann stellt sich heraus, hinter der Evolution steht irgendeine Firma, Lidl oder sowas. Auf jeden Fall. Es ist eine Unverschämtheit, mit welcher Arroganz und Unverantwortlichkeit die Evolution, hier, die ganzen Lebewesen, das ist doch, gucken Sie uns an, das ist ja, da kann man ja, die Hummel zum Beispiel, ich nehme nur mal eins heraus, das ist ja, haben Sie die schon mal, da ist, wenn ich nicht weiß, wie Fliegen geht, dann bitte, ich will mich hier nicht aufregen, dann gehe ich doch lieber. Wenn ich zum Supermarkt gehe und meine Frau sagt, hol mal ein neues Leergut, ich fliege doch auch nicht. Bin ich denn, da muss man doch als Evolution, bin ich doch verantwortlich. Ich muss doch einer Existenz die wichtigsten Fragen, sind bei der Hummel nur zwei. Erstens, will ich überhaupt fliegen? Und wenn sie das angekreuzt hat, ist es doch nicht unwesentlich, die zweite, wohin? Die Hummel hat überhaupt keine, da ist nichts. Zwischengas, nie gehört. Die hat überhaupt keine Ahnung. Und das ist überall so. Es ist, ich will mich hier nicht, ich habe mich früher noch mehr aufgeregt. Es war, und ich weiß, wovon ich spreche. Es ist ja jedes, seit 10 Jahren mache ich schon mit dem Fahrrad, dienstags um 17.45 Uhr, da können Sie die Uhr nachkaufen, immer die gleiche Runde. Das war im letzten Sommer auch wieder so. Im Winter machen wir, ja, da ist die Hummel ohne Steuerkarte. Auf jeden Fall, ich fahre so und ich höre von Weitem schon wieder so einen Flug. Ich mache es kurz, es kam, wie es kommen musste. Die passen ja genau hier in die Augenhöhe. Wir also beide zum Arzt und Ärzte, das ist auch, da bin ich mal gespannt, was die Evolution für die als nächste Stufe. Da meint der Doktor, Herr Klocke, regen Sie sich doch hier bitte nicht auf. Die Tiere fallen von selbst ab. Erklärung, weil die sich nicht gerne beobachtet fühlen. Ich sage Ihnen, die ganze Evolution ist... Und da können Sie sämtliche Lebewesen durchgehen. Ich habe mich vor Jahren über die Taube, dieses unzufriedene Gurren. Wie oft habe ich da, 5:30 morgens bin ich schon, habe ich das Fenster aufgerissen und geschrien, spring endlich! Es ist doch, ich muss jetzt Schluss machen, das ist, es bringt mich schon wieder zu sehr.

Ja, Boy Tronic und You, bleiben wir noch ein bisschen in den 80ern. Ja, war ja auch, wie gesagt, eine schöne Zeit, habe ich schon ganz schön rausgesucht. Hier ist Yazoo.

Jo, Yazoo und Nobody Starry und das alles in der 12-Inch Remix-Version. Jawohl, ja, auch das hat es damals alles schon gegeben, ne? Remixe, Maxis und so weiter und so fort. Und da sind wir beim Thema. Wenn ihr mal wieder besondere Maxis hören wollt, schaltet doch einfach am Donnerstag bei unserem Logo ein. Von 18 bis 20 Uhr gibt es da besondere Maxi-Versionen. Lohnt sich auf jeden Fall mal reinzuhören. Alle, die ja mal ein bisschen andere Versionen hören wollen, also außer die normalen, eben halt mal so eine Version oder eine andere. Da gibt es ja ganz, ganz viele Sachen, die die Leute noch nie gehört haben oder gar nicht so kennen, weil, ja, im Radio werden ja meist immer die Normalversion gespielt. So, guck mal rein, machen wir jetzt auch wieder keine Normalversion, danke. So, Normalversion, sondern, ein Remix. Von und mit, ja, Michael Jackson.

Ja, so, Michael Jackson und Billie Jean und das alles in einer Remix-Version aus dem Jahr 2026, also von heute kann man sagen, ja. So, ja, ich gebe ja auch immer so, ne, es gibt ja für verschiedene Themen und zum Beispiel Thema ist auch Hundeerziehung, ne, Hundeerziehung ist ja auch so ein Thema immer, ne, da gibt es auch verschiedene Tricks. Ja, klappt nicht bei allen Sachen, aber bei Hunden, nimmt man ja öfters mal, kenne ich, ne? Gibt es Leute, die nehmen dann eine Sprühflasche Wasser und sagen nein und spritzen denen das Wasser auf die Nase, ne? Und ja, klappt nicht immer, aber zum Beispiel, ja, was soll ich sagen, ne? Beim Lars und beim Friedrich müsste man es mal probieren, klappt aber wahrscheinlich auch nicht, ne?

Ja, und damit ist, glaube ich, wieder mal Zeit, alle zu grüßen, die noch, ja, also die mit ihrem Hörgebälk, ne, jetzt an den Endverbrauchergeräten sitzen und nochmal so richtig, ja, Gas geben wollen am Wochenende, wenn es dann heißt, ja, bis 24 Uhr machen wir lauter und mit mir gemeinsam die Woche ausklingen lassen wollen. Ich freue mich über jeden, egal wo ihr sitzt, aber in Österreich, ich freue mich über jeden Hörer, der dabei ist, in der Schweiz, in, was weiß ich, Tschechien und Bulgarien und Budapest oder was weiß ich, egal wo ihr sitzt, ist mir wurscht, ne? Hauptsache, ihr schaltet ein und das ist ganz, ganz wichtig. Und das könnt ihr auch im Auto überall, ne? Ist ja heute, ja, ist ja kein Problem mehr. Ja, Internet ist angesagt, ne? Web ist angesagt. Und wenn man das Web hat, da kann man auch auf jeden Fall, mach mal lauter, an jeder Ecke, an, ja, jeder Weitbiegung, überall Empfang, wenn dann Empfang da ist. In Deutschland manchmal ein bisschen schwierig, aber überall sonst, ja, ist es möglich.

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Ja, Küss mich, halt mich, lieb mich, allein leicht. Ja, das war das der Eröffnungssong zu meiner Hochzeit. Also, wo man so den Eröffnungstanz macht, ne, als Brautpaar, Eröffnungstanz, natürlich in der Originalversion, aber ne, sonst wären wir durch die Gegend gehopft wie die Wilden. Ne? Und ja, was soll ich sagen, ne? Endlich war da Küss mich, halt mich, lieb mich. Unser Lied, womit wir dann, ja, unsere Hochzeit sozusagen den Abend eröffnet haben. So, und der nächste Titel, den mache ich jetzt auch für meine liebe Frau. Hier ist Seelenstaub. Ja, ist nun mittlerweile schon in den, also kommt jetzt bald, ja, auch raus zum Streamen für alle. Hier ist Seelenstaub und ich würde für dich.

Ja, Sinnstaub und ich würde für dich, ja genau das würde ich alles für meine liebe Frau machen. So, gucken wir mal hin und ja, was soll ich sagen, ne, Staub, Sinnstaub, erinnert mich immer ein bisschen an den Spruch, ne, aus Staub sind wir geboren, zu Staub werden wir werden, ja, das ist dann immer der Grund, wo ich mir sage, du kannst keinen Staub wischen, ne, es könnte ja jemand sein, den du kennst, ne.

Ja, Lieben, einen haben wir noch, dann ist es soweit, dann kommt der Krimi zur Nacht. Heute schon sehr zeitig, aber das ist ja, für die Menschen, die vielleicht eventuell morgen früh wieder zeitig raus müssen und sich sagen, nein, ganz bis zum Schluss, lieber Bob, kann ich nicht hören, ich muss dann ja in die Falle. Ja, es soll es ja geben, ne? Und deswegen bringe ich heute den Krimi zur Nacht mal wieder ein bisschen eher, weil ihr wisst ja, der läuft immer zu unterschiedlichen Zeiten. Ja, ganz einfach aus dem Grund heraus, weil damit ihn halt jeder mitkriegt. Also machen wir nochmal eine Musik und dann ist es soweit. Dann kommt der Krimi zur Nacht. Die September-Ausgabe heute zum dritten Mal im Monat.

0: Ja, und damit ist es soweit. Ja, der Krimi zur Nacht ist fällig und da kommt ja jeden Monat eine neue Folge raus. Und ja, was soll ich sagen, ne? Die Kommissare 0815 und Peak 7 bearbeiten da wichtige Fälle oder machen sich Gedanken über bestimmte Sachen, müssen wir da ran, müssen wir da nicht ran. Ne? Das ist ja als Polizist ist ja heutzutage auch nicht ganz so einfach, mache ich was, mache ich nichts. Ne? Das ist immer so eine Abwägungsfrage. Ne? Man weiß ja nicht, was passiert. Und von daher, ja, Krimi zur Nacht ist, ja, Spannung ist wieder angesagt und das heißt für unsere Kommissare wieder, große Herausforderungen sind fällig.
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0: 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Musik Walzer Kubicek. Heute der Lieferengpass.
1: Herr Kommissar, in allen Lebensmittelgeschäften sind keine Eier und Tomaten mehr erhältlich. Man vermutet einen hybriden Angriff. Wir haben sofort die Ermittlungen aufgenommen.

0: Janni also, die haben mal wieder unseren allseits beliebten Friedrich rausgelassen und seine zahlreichen Sympathisanten wollten ihn freundlichst mit Eiern und Tomaten begrüßen.
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Ja, ich zähme und Pupo, hört ja meine Frau auch ganz gern, Pupo, ne, hört sie ganz gern, hat sie mir auch gleich ein Herzchen geschickt, ne, weil ich jetzt die Maxi gespielt habe, so, guck mal an, ne. Ja, meine Frau sitzt nämlich auch am Hörtrichter und hört hier ganz fleißig mit und Pupo, ja, mag sie ganz, ganz dolle und da habe ich mir gedacht, spielen wir halt mal wieder, seit langem haben wir eine Schlange nicht gespielt, eine Maxi, ne. Und ich weiß, da gibt es ganz viele Fans von Pupo, ne, und ja, hat sich meine Frau auch verdient, ne? Wie sie immer sagt, ich putze, ich räume, ich bügle, ich fühle mich manchmal wie ein Aschenbuddel, aber ich habe ihr immer versprochen, ne? Mit mir zu leben, du wirst dich fühlen wie in einem Märchen, ja?

Ach ja, den Schriftverkehr von meiner Frau werdet ihr jetzt nicht sehen nach der Nummer mit dem Aschenputtel. Ist ja auch nicht böse gemeint, ne? Aber ne, es ist halt so, ne? Also, ihr Lieben, gucken wir ganz einfach rein, machen wir noch ein bisschen Musik. Au, ist die 80er und da habe ich auch wieder was ganz Feines. Nämlich jetzt Robin Gibb und Juliet.

0: Jo, Voice of Buddha mit Voice of Buddha, und da sind wir schon wieder mittendrin in den 90ern. Und was soll ich euch sagen, bei den nächsten zwei könnt ihr mal so richtig laut machen. Das sind zwei richtige, ja, richtige Kracher aus den 90ern. Ja, kennt ihr ganz bestimmt. Scooter, sagt euch aber, das brauche ich gar nichts weiter dazu zu sagen. Und natürlich auch Dr. Motto und Wespam sollte man ja in den 90ern verorten. Ja, also, ihr Lieben, Mama, zwei so richtige Krabanzmänner rein. So, hier ist Scooter.
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Ja, da werden wieder mal Erinnerungen wach, ne? Also, das waren Scooter mit Heim Reiber und Dr. Motte und Westbam. Dr. Motte und Westbam, ne? Wisst ihr, das war die Hymne von The Love Parade von 1998. Ja, genau, von 1998. Und ja, wo die Love Parade noch so richtig durchstartete. So, ihr Lieben, machen wir noch ein bisschen Musik und ja, geht einfach weiter. Wir machen Party bis 24 Uhr. Ich hoffe, ihr habt noch

Ja, Annemarie Zimmermann und 1000 Träume weit. So, ja, und weil ich gestern gefragt wurde, machst du noch Disco und sowas? Ja, natürlich, natürlich mache ich noch Disco. Ihr könnt einfach bei uns anrufen, bei den Sachsen-DJs, einfach mal rein telefonieren, ihr wisst ja Bescheid. Oder ihr fragt mal meinen Spannemanni, den Falk. Ja, einfach mal fragen und ja, es kommt auf jeden Fall eine Antwort. Ja, ob der Termin frei ist oder nicht oder ob wir es machen wollen oder nicht. Ne? Das ist ja immer auch immer so eine Frage. Und also, keine Sorge. Ich mache noch was. Also ich bin auch käuflich erhältlich, sozusagen. Also für Geld zu haben oder wie man das auch immer sagt.

Ja, die berühmten drei Worte. Andi Burg und das alles natürlich im Mix, logischerweise nochmal so richtig aufgepeppt. Ne? Ist ja schon ein bisschen älter, der Titel, die berühmten drei Worte von Andi Burg. Also nochmal ein bisschen Rhythmus rein und schon klingt es wieder total steinig. Ne? Und was soll ich sagen? Wir waren ja vor uns beim Thema Haushalt, ne? So was so ist, ne? Und, ne? Und die Frauen, die haben ja, ich weiß nicht, ob ihr das Männer, liebe Männer, ob ihr das von zu Hause kennt, die Frauen, die haben ja immer so ein Duftdings, ne? So ein Duft. Die wollen immer, dass alles so frisch riecht und duftet und eben halt schön riecht, ne? Und da tun sie immer solche, wie sagt man, Duftbäume oder, nee, Duft, was so sprüht, so tsch, tsch, ne? Und dann duftet, soll es überall schön duften und ja, und dann kommen eben halt solche Versuche zustande wie, auf der Toilette, da wird dann so Tannenduft versprüht, Tannenduft, ne? Tannenduft auf der Toilette und ja, da habe ich dann immer den Eindruck, hat jemand in den Wald geschissen. Ne?

0: Die 80er bei uns.
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0: Ja, das war gewesen, der Hitdreier. Und das waren einmal Fancy, dann Captain Hollywood Project und Starseller und mit Offenbach. Ne? Also, ganz locker vom Hocker, drei Hits hintereinander. Das kriegt man doch locker hin. Und damit ist es soweit es gibt. Noch eine Flachsrakete mit Olaf Schubert. Jawohl, Olaf Schubert. Ach, ich sag einfach nichts mehr dazu. Flachsrakete ist dran. Zieht sie euch ganz einfach rein. Hier ist Olaf Schubert.
1: In einer Zeit, die sich rasch verändert, muss man ja auch dazulernen, ja, zu Begriffe, wo man, kannte ich vor 5 Jahren noch gar nicht, ja, Sexismus, was bedeutet Sexismus per se? Und wenn man sich definitorisch damit auseinandersetzt, dann erfährt man, Sexismus bedeutet, dass man einen Menschen auf sein Geschlecht reduziert oder im Falle der Frau noch drastischer, dass man sie zu einer Ware oder gar zu einem Objekt degradiert. Und so etwas gibt es natürlich leider wirklich, ja, jeder musste schon mal so eine Annonce lesen. Ja, in der Zeitung, wenn das Rotlichtmilieu, wenn die Werbung schalten, wenn die dann so schreiben, im Freudenhaus gibt's heute Rabatt, weil die Hure Ausschlag hat. Ja? Und so etwas ist natürlich im höchsten Maße despektierlich. Und umso wichtiger ist es wirklich für mich, dass an einem Abend wie heute hier im Fernsehen alles korrekt abläuft. Ja, und das heißt, gewisse Dinge sind tabu. Ja, also wenn jetzt ein Mann meint, einer von euch, wenn jetzt einer meint, er könne dann hier an der Bar beim Flanieren einer Frau auf den Hintern hauen, dann fühlt sich die Frau sexuell belästigt. Völlig zu Recht. Ja, wenn ich das mache, findet sie es geil. Ja, natürlich, weil die Frau intuitiv spürt, ich meine das nicht sexistisch, ja, sondern eher orthopädisch. Also das ist ja so, ja, so ein Klaps auf dem Hintern, das ist doch eine Huldigung des Bindegewebes. Und obendrein gehöre ich natürlich auch jetzt zu einer Alterskohorte, in der ich ja auch ausstrahle, dass ich jetzt nicht mehr automatisch die Kontenance verliere, bloß weil ich weibliche Primärreize sehe. Also als ich groß war, damals in meiner Jugend, da waren weibliche Reize allgegenwärtig, da kam man gar nicht dran vorbei. Ja, als junger Mensch gingst du an die Tankstelle, um dort irgendwas zu kaufen oder zu klauen. Und da gab es immer so riesige Regale voller frivoler Magazine. Ja, da war immer so ein Model drauf, so eine schlanke, dürre, blonde Strunze. Und dann, ja, Dekolleté bis zur Ferse und dann wupp, wupp, ja. Mega-Möpse, Giga-Gedöns, wirklich gedunsenstes Geömse. Also, ja, 18er Kesselnieten, boing, boing. Alles riesig, überbordend, völlig drüber. Das war völlig normal, ja. Und wenn heute aber ein Mann irgendwie mal sein Genital entblößt, dann ist immer eine riesen Aufregung, wegen so einer Kleinigkeit. Ja.

Jo, Enron und Second Voice, ja, weil ja. So, wenn ich immer so gucke, ne, also heute nochmal so, wie gesagt, über die Wahlergebnisse geblättert, ne, und wenn, da schaue ich dann so und da denke ich mir, oh je, oh je, oh je. Ich hatte es ja vorige Woche schon erwähnt, ne, also bei der Sachsen-Anhalt-Wahl war es ja so gewesen, da hat dann der öffentlich-rechtliche Unfug, ne, von unseren Zwangsgebühren, ja, von unseren Zwangsgebühren ein Sorgentelefon eingerichtet, ne. Wenn ich heute die Ergebnisse sehe, brauchen die ja noch mehr Sorgentelefon beantwortet. Angeblich sollen ja da viele anrufen, weil sie Angst haben vor der AfD oder ich weiß es nicht, wofür kann man eigentlich noch unser Geld sinnlos verschleudern, sage ich da immer. Ja, es ist also, erschließt sich mir nicht, ne? Wird einfach sinnlos verschleudert. Deswegen, wie ich immer wieder sage, ne, es lohnt sich nicht, den öffentlich-rechtlichen Unfug jetzt irgendwie zu reformieren. Nein, weg, fertig, aus, Schluss. Medien haben sich geändert und ja, und das ist auch gut so.

Ja, das war gewesen, ne? Bruce Springsteen, The Boss, wie sie immer gesagt haben. The Boss, Bruce Springsteen, ne? Also, wie gesagt, ne, so ein Telefon gibt's ja alles, ne? Also, ich stelle mir dann immer vor, wie wenn jetzt der öffentlich-rechtliche Unfug auch noch ein Sorgentelefon, ne, für die anderen Parteien einrichten würden, weil die gewählt wurden, ne, zum Beispiel CDU, SPD, die Grünen, oh Gott, die Grünen und die Linken, man will gar nicht dran denken, ne? So, wenn, da bräuchten die ja schon einen Telefonisten nur für mich, weil das macht mir Sorgen, ne? Das macht mir langsam Sorgen, ja.

Ja, Guti und Kimbra, was für ein fantastisches Stück Musik. Also, zack, neidlos anerkannt, Riesennummer. So, guck mal rein, wir haben noch bis 24 Uhr haben wir noch Zeit, also noch eine Dreiviertelstunde können wir uns hier gemeinsam die Zeit vertreiben. Wenn ihr wollt, ne, bleibt ganz einfach dran. Ich freue mich natürlich, wenn ihr mit, ja, bis zum Ende, ja, mit mir die Zeit verbringt und mit mir dann, ja, die alte Woche verabschiedet. So, ihr Lieben. Machen wir noch ein bisschen Musi. Wir haben ja noch, wie gesagt, eine Dreiviertelstunde Zeit, also da kommt noch einiges.

Ja, Toto und Afrika und das alles im Remix. Ne? Original ist das ja schon eine ganze Weile her, nämlich 1985 ist der Song rausgekommen. Ja, und nochmal schön verremixt. Ja, nochmal ein bisschen Rhythmus rein. Ne? Ist es schon wieder viel, viel tanzbarer. So, guck mal ganz einfach rein. Ich habe jetzt so einen wunderschönen Remix. Ja, und was soll ich sagen? Hier ist Moby und das alles im Remix.

Ja, das war ein Stückchen Musik von heute, ne? Best Message mit Ice Queen. Ja, ganz neu rausgeschossen, das Ding. Ja, gefällt mir ganz gut. Also, sonst hätte ich es ja auch nicht gespielt, ne? Logischerweise, ne? Mache ich ja nur das, was mir auch gefällt, ne? Und was euch gefällt, ist natürlich, wenn ihr euch was wünscht, gar keine Frage. Also, das war eine ganz neue Nummer, ne? Und zwar von Best Message und das alles nannte sich Ice Queen. So, was kommt als nächstes? Ganz locker vom Hocker. Bisschen wieder was Geremixtes. Ja, soll so sein. Also bisschen, ne? Aus dem Jahr 2025. Baby.

kommt ja immer darauf an, wie man die letzte Woche verabschiedet, um irgendwie gut in die neue zu kommen und dann irgendwie auch noch gut durch die neue Woche zu kommen. Und ja, und wenn dann die Woche vorbei ist, dann könnt ihr euch drauf verlassen. Dann bin ich für euch da. Dann kommt, mach mal lauter, immer jeden Sonntag die letzte Radioshow der Woche auf der Satzzentrale Deluxe. Ja, und das heißt dann von 20 bis 24 Uhr dürft ihr dann mit mir Vorlieb nehmen. Oder auch nicht, ne? Wer lieber sagt, ich gucke mir lieber einen Polizeiruf an, uje, oje, nie. Oder was weiß ich hier, oder was, da gibt eine Tat, ach, Tatort gibt es ja auch noch, ach du lieber Gott. Ne, eben halt viel öffentlich-rechtlichen Unfug und da kann man ja, sich entscheiden, aber persönlich, hier gibt es alles, den Krimi zur Nacht, Comedians, Musik, was will man mehr, für was braucht man Fernsehen, wenn es, mach mal, lauter gibt, sage ich mal.

Ja, Pink und What About Us, jawoll. So, ihr Lieben, wir haben noch ein bisschen Zeit, 20 Minuten noch, ein bisschen was über 20 Minuten. Da müssen wir noch ganz schnell viel Musik machen, geht ja nicht anders, ne? Was wollen wir sonst noch tun? Also denkt dran, wir gehen auf die 24 Uhr zu und ich freue mich, dass ihr immer noch dabei seid, hier bei Mach mal lauter und der Satzzentrale Deluxe. Jawohl, und das immer jeden Sonntag, wie gesagt, von 20 bis 24 Uhr. Ja, und wenn es euch gefällt, wie gesagt, dann sagt es bitte weiter und empfehlt es weiter, ja. Das wäre die allerbeste Lösung.

So, jetzt habe ich noch eine ganz, ganz, ganz, ganz tolle Musik rausgesucht. Ja, Remix. Ich denke, es sagt euch noch was. Enigma. Ach du lieber Gott. Kriegt den Husten auch nicht weg, ne? Also Enigma. Und sagt euch bestimmt noch was. Ja, und das alles jetzt geremixed im Jahr 2026. Ja, sollte man unbedingt sich mal reinsehen. Also hier sind sie, das Enigma. Und das alles im, ja, Remix, Coverversion oder wie man das auch immer nennt. Also so eine KI-Sache. Und ja, KI entwickelt sich halt immer weiter. Und ja, kommt wirklich mittlerweile, ich habe es jetzt selber mal ausprobiert und getestet. So kann man ja mal machen, ne? Also kann man testen, ne? Man darf es dann bloß nicht eben halt kommerziell verwenden, wenn man da was testet. Aber es ist wirklich, es entwickelt sich in eine Richtung. Wahnsinn, Leute, sage ich euch, Wahnsinn. Also ja, ich denke mal, die Zeit für normale Tonstudios läuft ab. Ja, die läuft irgendwie. Es ist traurig, aber es ist so, weil das Studio, ja, kannst du heute jederzeit mit dir in der Tasche rumtragen, wenn du das willst. Und naja, kommen wir mal später wieder dazu zu dem Thema. Ist ja auch so ein heiß beliebtes Thema bei den Künstlern und bei den Produzenten und was ist da nun. Aber ja, es entwickelt sich halt, wie es sich entwickelt. Und einige finden es gut, andere finden es schlecht. Das ist so eine Zwischenfrage. Aber wenn man es mal getestet hat und sieht, wie, in welche Richtung das geht, dann denkt man, naja, wird halt, ne?

Ja, Enigma und Sadness und das alles, ja, nochmal mit KI bearbeitet. Man sieht also, wo sich das hinentwickelt, einfach, ist einfach irre. Ne? Es wird noch viel verrückter. Also, ja, auch wenn einige sagen, ja, das hat sich verschlechtert. Suno ist ja die größte, zurzeit größte Plattform für KI-Musik. Und schreiben jetzt viele, die haben ja eine neue Version rausgebracht anhand dieser ganzen Gerichtsbarkeiten und so weiter und so fort. Ja, ein Tohuwabohu, wie ich immer sage. Ja, und ja, haben ganz viele Sachen neu gemacht. Ja, jetzt sagen viele, ja, das ist nicht mehr so und das ist nicht mehr so. Ja, ja, Suno hat halt eine DAW eingebaut und so weiter. Das heißt, man kann den Song selber bearbeiten, man kann seinen eigenen Song praktisch dort einfügen. Also wenn ich den jetzt aus meiner DAW nehme, schmeiß den in die DAW von Suno, dann macht er mir nochmal was anderes draus. Und man kann mal gucken, was die KI so draus macht. Ja, jetzt wissen einige wieder nicht, ja, was soll ich, was ist eine DAW, was kann ich damit anfangen, was soll ich damit tun? Ja, und ja, dass die dann meckern, das ist mir vollkommen klar. Aber alle anderen, die sonst mit DAW und anderen Sachen arbeiten, die wissen natürlich ganz genau, Fortschritt, absolut cool, die Nummer. Ne? Und ja, es werden noch viele KI-Tools folgen. Ich weiß schon, das nächste, was in Arbeit ist, und das ist, ja, das gucke ich mir dann auch mal an, weil ich bin daran interessiert. Es ist ganz einfach, mal gucken, ob die auch eine DAW einbauen. Das wird dann noch ganz, ganz, ganz spannend. Also, lassen wir uns da überraschen, was da noch für KI-Musik ja, in Zukunft auf die Palette fällt. Ne? Ja, am Anfang war das ja, aber mittlerweile, was will man sagen? Es wird immer ausgefeilter. So, jetzt machen wir aber erstmal keine KI, sondern was Richtiges, also ohne KI, it's not a light.

Ja, Not a Night. Und jetzt machen wir nochmal was Deutsches, machen wir es ganz einfach, locker vom Hocker, ne? Auch was mit KI gemacht, und zwar von Abaddon. Bin ich ein ganz großer Fan, muss ich sagen. Das ist zum Beispiel ein gutes Beispiel für KI-Musik. Ja, tolle Texte, verwendet die eigene Stimme, und das ist, ja, kann man machen, ne? Die künstlichen Stimmen bei den, gerade bei Suno, sind ja nicht so, also da hört man immer sofort KI. Ja, bei den künstlichen Stimmen hört man das sofort. Und wenn man da seine eigene Stimme verwendet, also ist alles möglich, ist mittlerweile alles machbar. Und kann man was einsingen und so weiter und so fort. Auch paar was, also ist ganz egal, ne? Und es ist wirklich ganz, ganz, wie gesagt, ich bin erstaunt. So, machen wir also nochmal was, ja, was mir KI-mäßig gut gefällt hier ist.

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1: Jo, aber dann. So, ihr Lieben, ich möchte mich jetzt von euch verabschieden. Ich hoffe, es hat euch wieder Spaß gemacht. Genau so viel wie mir. Ja, es waren schöne 4 Stunden und ich hoffe, ihr seid nächste Woche wieder dabei, wenn es dann heißt. Ja, mach mal lauter. Ich sage euch jetzt ganz einfach mal Tschüssi, bye bye und winke, winke. Kommt noch gut durch den angerissenen Vormittag. Macht noch das Beste aus, ja, der Zeit bis zum Morgen. Ich hoffe, ich konnte euch ein bisschen die Zeit vertreiben, wenn ihr eventuell arbeiten musstet. Ansonsten bleibt ganz einfach dran. Läuft natürlich noch Musik. Auch nach mir kommt natürlich noch, ja, der Auto-DJ, ne, und haut noch so, ja, einen Titel nach dem anderen raus. Und, ja, wer das mag, der kann ganz einfach dranbleiben und, ja, bei uns weiter zuhören hier auf der Satzzentrale Deluxe. Ich sage euch jetzt, wie gesagt, einfach nochmal Tschüssi, Bye-Bye und Winke, Winke. Es war schön, dass ihr so lange dran geblieben seid. Und wir hören uns dann, wenn ihr wollt, nächste Woche, wie gesagt, wieder. Tschüssi, Bye-Bye und Winke, Winke. Sagt euch DJ Hub. Tschüss und eine wunderschöne gute Nacht.
2: Oh, ich liebe gute Zigeunermusik.
3: Na, wie schön.
2: Nur das eben hatte nichts damit zu tun.
3: Ob singt doch sonst immer so ein Lied, in dem er sich an was erinnert.
2: Glaubst du, an das hier will der sich erinnern?

0: verliert. Die AfD liegt auf Platz 3 vor den Grünen und der SPD. Das BSW schafft es, Stand jetzt, wohl in beiden Ländern nicht ins Parlament. Trotz des Debakels für seine CDU, Kanzler Merz gibt sich kämpferisch und versucht, die Personaldiskussion im Keim zu ersticken. Er will Kanzler und CDU-Chef bleiben und seine Reformen weiter vorantreiben.
1: Die Antwort kann kein Zurück in die gute alte Zeit sein. Die Antwort kann aber auch nicht sein, alles Gute immerzu nur schlecht zu reden. Die Antwort muss sein, unser Land fit zu machen für die Zukunft.
0: Ein Scherz ist für zwei Deutsche im Pariser Louvre mit einer Festnahme geendet. Die Männer hatten zwei selbstgemachte Bilder neben der Mona Lisa an die Wand geklebt und wurden von Wachleuten einkassiert. Die Wand wurde leicht beschädigt, das Da Vinci-Gemälde blieb unversehrt. In der Fußball-Bundesliga haben alle drei Aufsteiger gepunktet. Paderborn holte mit einem 3:1 gegen Hoffenheim den ersten Saisonsieg. Schalke und Elversberg trennten sich im Aufsteigerduell 0:0. Außerdem gewann Leverkusen gegen Leipzig mit 2:0.
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3: Mit KI-Support. Viele Wolken gibt es heute Nacht. Dazu regnet es im Süden erst noch, später eher nur noch an den Alpen. An der Küste und im Nordwesten kann es zwischendurch Schauer geben, ganz vereinzelt auch mal ein Gewitter. Sonst bleibt es meistens trocken. Die Tiefstwerte liegen zwischen 12 und 5 Grad. Morgen wird es zweigeteilt. In der Nordosthälfte öfter Schauer, sonst sonnig und trocken bei bis zu 23 Grad.

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1: Im Studio Dirk Justus, schönen guten Abend. In Mecklenburg-Vorpommern gewinnen die Rechten, in Berlin triumphiert die Linke und die CDU erlebt eine historische Wahlschlappe. Bei der Landtagswahl in Mecklenburg-Vorpommern holt die AfD nach aktuellem Stand rund 38% und damit die meisten Stimmen vor der SPD. Ministerpräsidentin Schwesig will aber weiter regieren, vermutlich mit Linken und Grünen. Die CDU fliegt wohl aus dem Schweriner Landtag. AfD-Chefin Weidel meint im Zweiten:
2: Wir sind die neue Volkspartei in Deutschland. Wir haben die CDU in ihrer Funktion dort abgelöst und die Leute, die Wähler, wählen uns vermehrt und geben uns diese starken Ergebnisse mit den stärksten Zuwächsen, weil sie endlich einen Politikwechsel wollen.
1: In Berlin wird die Linkspartei stärkste Kraft. Elif Iralp hat gute Chancen, Berlins erste Regierungschefin von der Linken zu werden. Mit rund 25% liegt die Linke deutlich vor der noch regierenden CDU, die auch in Berlin massiv verliert. Die AfD liegt auf Platz 3 vor den Grünen und der SPD. Das BSW schafft es, stand jetzt wohl in beiden Ländern nicht ins Parlament. Trotz des Debakels für seine CDU, Kanzler Merz gibt sich kämpferisch und versucht, die Personaldiskussion im Keim zu ersticken. Er will Kanzler und CDU-Chef bleiben und seine Reformen weiter vorantreiben.
3: Die Antwort kann kein Zurück in die gute alte Zeit sein. Die Antwort kann aber auch nicht sein, alles Gute immerzu nur schlecht zu reden. Die Antwort muss sein, unser Land fit zu machen für die Zukunft.
1: Ein Scherz ist für zwei Deutsche im Pariser Louvre mit einer Festnahme geendet. Die Männer hatten zwei selbstgemachte Bilder neben der Mona Lisa an die Wand geklebt und wurden von Wachleuten einkassiert. Die Wand wurde leicht beschädigt, das Da Vinci-Gemälde blieb unversehrt. In der Fußball-Bundesliga haben alle drei Aufsteiger gepunktet. Paderborn holte mit einem 3:1 gegen Hoffenheim den ersten Saisonsieg. Schalke und Elversberg trennten sich im Aufsteigerduell 0:0. Außerdem gewann Leverkusen gegen Leipzig mit 2:0.

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3: Im Studio Dirk Justus. Berlin steuert auf die erste linke Regierungschefin zu. In Mecklenburg-Vorpommern wird die AfD stärkste Kraft. Und die CDU erlebt ein historisches Debakel. In MV liegt die AfD mit gut 38% vorn und lässt die SPD von Ministerpräsidentin Schwesig hinter sich. Die will aber weiter regieren, vermutlich mit Linken und Grünen. Manuela Schwesig sagt in der ARD.
4: Ich sehe auch die Möglichkeit, eine stabile demokratische Regierung zu bilden. Wir sehen ja in Sachsen-Anhalt, dass wir dieses Regierungschaos nicht gebrauchen können. Was nützt es, wenn die AfD stärkste Kraft wird, aber überhaupt nicht in der Lage ist, eine stabile, verlässliche Regierung zu bilden?
3: Die CDU erlebt in MV ein Debakel und fliegt raus aus dem Schweriner Landtag. Das dürfte die CDU mit ihrem Verständnis als Volkspartei ins Mark erschüttern. Auch in Berlin verliert die CDU nicht nur Stimmen, sondern wohl auch das Rote Rathaus. Sie kommt auf unter 20%, die Linke liegt bei der Abgeordnetenhauswahl klar vorn. Spitzenkandidatin Elif Eralp könnte damit nicht nur Berlins erste Regierungschefin der Linken werden, sondern auch die erste mit Migrationshintergrund.
5: In unserer Stadt hat die Liebe und die Gerechtigkeit über den Hass gewonnen. Das haben wir heute alle gemeinsam gezeigt und dieses Signal geht raus in die Welt.
3: Die AfD wird in Berlin drittstärkste Kraft vor den Grünen und der SPD. Und auch für den Kanzler sind die Wahlen in Mecklenburg-Vorpommern und Berlin ein Debakel. Merz will aber weitermachen als Kanzler und CDU-Chef und er verteidigt seine Reformen.
6: Die Reformen müssen kommen. Natürlich bringt uns das alle in eine schwierige Situation. Aber wir übernehmen diese Verantwortung. Ich übernehme diese Verantwortung, denn ich möchte unser Land voranbringen.
3: Für die angeschlagenen deutschen Autobauer ist eine Trendwende weiter nicht in Sicht. Laut Zahlen der Beratungsfirma EY ist der Umsatz von VW, Mercedes und Co. im ersten Halbjahr erneut geschrumpft. Bei Herstellern in Asien, den USA und anderen europäischen Ländern gingen die Zahlen dagegen nach oben. Keine Tore im Aufsteigerduell der Fußball-Bundesliga. Schalke und Elversberg haben sich 0:0 unentschieden getrennt. Außerdem spielten Leverkusen Leipzig 2:0 und Paderborn Hoffenheim 3:1. Dortmund geht damit als Tabellenführer vor den Bayern in die zweiwöchige Länderspielpause.
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7: Mit KI-Support. Viele Wolken gibt es heute in der Nordosthälfte. Dazu gehen immer mal wieder Schauer runter und vereinzelt zieht auch ein Gewitter durch. Sonst bleibt es eher trocken und später wird in der Südwesthälfte auch öfter die Sonne rauskommen. Die Höchstwerte liegen bei 16 bis 23 Grad. Morgen meist trocken, nach Nebel am Morgen oft freundlich, im Nordwesten aber mit etwas Regen maximal 23 Grad.

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1: Im Studio Dirk Justus. Berlin steuert auf die erste linke Regierungschefin zu. In Mecklenburg-Vorpommern wird die AfD stärkste Kraft. Und die CDU erlebt ein historisches Debakel. In MV liegt die AfD mit gut 38% vorn und lässt die SPD von Ministerpräsidentin Schwesig hinter sich. Die will aber weiter regieren, vermutlich mit Linken und Grünen. Manuela Schwesig sagt in der ARD.
2: Ich sehe auch die Möglichkeit, eine stabile demokratische Regierung zu bilden. Wir sehen ja in Sachsen-Anhalt, dass wir dieses Regierungschaos nicht gebrauchen können. Was nützt es, wenn die AfD stärkste Kraft wird, aber überhaupt nicht in der Lage ist, eine stabile, verlässliche Regierung zu bilden?
1: Die CDU erlebt in MV ein Debakel und fliegt raus aus dem Schweriner Landtag. Das dürfte die CDU mit ihrem Verständnis als Volkspartei ins Mark erschüttern. Auch in Berlin verliert die CDU nicht nur Stimmen, sondern wohl auch das Rote Rathaus. Sie kommt auf unter 20%, die Linke liegt bei der Abgeordnetenhauswahl klar vorn. Spitzenkandidatin Elif Iralp könnte damit nicht nur Berlins erste Regierungschefin der Linken werden, sondern auch die erste mit Migrationshintergrund.
3: In unserer Stadt hat die Liebe und die Gerechtigkeit über den Hass gewonnen. Das haben wir heute alle gemeinsam gezeigt und dieses Signal geht raus in die Welt.
1: Die AfD wird in Berlin drittstärkste Kraft vor den Grünen und der SPD. Und auch für den Kanzler sind die Wahlen in Mecklenburg-Vorpommern und Berlin ein Debakel. Merz will aber weitermachen als Kanzler und CDU-Chef und er verteidigt seine Reformen.
4: Die Reformen müssen kommen. Natürlich bringt uns das alle in eine schwierige Situation. Aber wir übernehmen diese Verantwortung. Ich übernehme diese Verantwortung, denn ich möchte unser Land voranbringen.
1: Für die angeschlagenen deutschen Autobauer ist eine Trendwende weiter nicht in Sicht. Laut Zahlen der Beratungsfirma EY ist der Umsatz von VW, Mercedes und Co. im ersten Halbjahr erneut geschrumpft. Bei Herstellern in Asien, den USA und anderen europäischen Ländern gingen die Zahlen dagegen nach oben. Keine Tore im Aufsteigerduell der Fußball-Bundesliga. Schalke und Elversberg haben sich 0:0 unentschieden getrennt. Außerdem spielten Leverkusen Leipzig 2:0 und Paderborn Hoffenheim 3:1. Dortmund geht damit als Tabellenführer vor den Bayern in die zweiwöchige Länderspielpause.

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